0: dass Schwarz-Rot in diesem Jahr noch wenig reißen wird, was Reformen angeht. Zudem glauben mehr als die Hälfte der Leute, dass die Regierung nicht bis zum Ende der Wahlperiode durchhält. Nach dem Ansturm zehntausender Migranten auf die spanische Exklave Ceuta in Nordafrika geben 22 der 27 EU-Staats- und Regierungschefs, darunter auch Kanzler Merz, indirekt Madrid die Schuld. Ursula Winkler berichtet.
1: Die EU-Staats- und Regierungschefs deuten an, dass eine Maßnahme der spanischen Regierung für den Ansturm gesorgt haben könnte. Madrid hatte im Kampf gegen den Arbeitskräftemangel die Legalisierung von rund 500.000 irregulären Migranten eingeleitet. Profitieren sollten davon eigentlich Asylbewerber, die ihren Antrag längst gestellt haben, keine Neuankömmlinge. In Ceuta konnten die Migranten dann weder bleiben noch weiterreisen.
0: Die Bundesregierung will die abschlagsfreie Rente mit 63 abschaffen. Das gefällt vielen nicht, vor allem nicht den Ostministerpräsidenten Kretschmer, Schulze und Vogt. Ihnen zufolge ist die abschlagsfreie Rente nach 45 Beitragsjahren vor allem für den Osten wichtig. Unterstützung bekommen sie von SPD-Generalsekretär Klüssendorf. Der sagt aber auch, dass die Idee der Abschaffung von der Union kam. Weil es so trocken ist, hat der Rhein in Köln einen historisch niedrigen Pegelstand erreicht. 67 Zentimeter wurden laut dem Wasserstraßen- und Schifffahrtsamt zwischenzeitlich gemessen. Für Schiffe heißt das, sie können zwar noch die tiefere Fahrrinne nutzen, aber teilweise nur mit geringer Ladung. In Ingolstadt ist an einer Ampel auf ein wartendes Auto geschossen worden. Der Fahrer blieb unverletzt. Die Polizei hat nach einer Sofortfahndung zwei 23-jährige Deutsche festgenommen und bei einer Wohnungsdurchsuchung mehrere Waffen sichergestellt. Ein Haftrichter ordnete Untersuchungshaft wegen versuchten Totschlags an.

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1: 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Also mein Tipp für euren nächsten Ausflug mit der Familie, der Wurzelwichtelpfad vom Waldkindergarten Uttenreuth.
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1: Ein anspruchsvoller und ein fetziger Film sind zwei der Neuzugänge, die es jetzt in unseren fränkischen Kinos gibt. Vorhang auf für Bitteres Fest und Spider-Man Brand New Day. Vor 4 Jahren hatte der letzte Spider-Man-Film No Way Home in den USA den zweitbesten Kinostart aller Zeiten. Am Ende musste Peter Parker untertauchen und alles hinter sich lassen. Und so beginnt auch Spider-Man Brand New Day.
2: Hi, mein Name ist Peter Parker. Ihr wisst nicht mehr, wer ich bin, aber wir kannten uns mal. Etwas Schlimmes sollte passieren. Und der einzige Weg, es zu verhindern, war, dass mich alle vergessen. Denn ich bin nicht nur Peter Parker. Ich bin Spider-Man. Und manchmal muss Spider-Man den schwierigen Weg wählen, selbst wenn es Peter Parker das Herz bricht.
1: Und nun ist Peter Parker wieder der junge Loser, der ständig Geldprobleme und keine Freunde hat. Aber sein Spinnenkörper macht Probleme und er wendet sich an Steve Banner, auch bekannt als der Hulk.
2: Dr. Banner, Sie haben einen Weg gefunden, mutierende DNA zu unterdrücken, richtig?
3: Wenn Sie mich ohne dieses Ding sehen, rennen Sie.
2: Könnten Sie die schlechten Aspekte loswerden und die guten behalten?
3: Wie würden Sie entscheiden, welche Aspekte der Natur gut sind oder schlecht? Sie sind keiner meiner Studenten, oder?
1: Neben dem Hulk bietet der fetzige und unterhaltsame Spider-Man Brand New Day noch weitere bekannte Gesichter aus dem Marvel-Universum. Der Filmregisseur Raoul steckt in Bitteres Fest in einer Schaffenskrise. Dann verarbeitet er für ein Drehbuch das Leben von Elena, der Freundin seiner langjährigen Assistentin Monika.
4: Ich werde Elena nichts sagen. Aber wenn du diesen Teil nicht aus dem Buch streichst, werde ich einen Weg finden, legal oder illegal. Keine Ahnung, um dein Vorgehen zu stoppen. Ich mache dir das Leben zur Hölle.
5: Monika, du redest dir das Zeug.
4: Mega. Mir fällt schon was ein.
5: Ich erkenne dich nicht wieder, Monika.
4: Ich weiß, dass du mich nicht kennst, aber ich dich schon.
1: Für Cineasten ist Bitteres Fest ein Leckerli, denn der verschachtelte und nicht ganz einfache Film ist von Spaniens Meisterregisseur Pedro Almodóvar. Stefan Grundler, 98,6 Charivari, Kinoredaktion. Bada.

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1: Ich bin Joshua Heise. Trotz der Kabinettsumstellung erwartet der Großteil der Menschen in Deutschland wenig von der Bundesregierung. Laut einer INSA-Umfrage im Auftrag der Bild am Sonntag glauben 65%, dass Schwarz-Rot in diesem Jahr noch wenig reißen wird, was Reformen angeht. Zudem glauben mehr als die Hälfte der Leute, dass die Regierung nicht bis zum Ende der Wahlperiode durchhält. Nach dem Ansturm zehntausender Migranten auf die spanische Exklave Ceuta in Nordafrika geben 22 der 27 EU-Staats- und Regierungschefs, darunter auch Kanzler Merz, indirekt Madrid die Schuld. Ursula Winkler berichtet.
2: Die EU-Staats- und Regierungschefs deuten an, dass eine Maßnahme der spanischen Regierung für den Ansturm gesorgt haben könnte. Madrid hatte im Kampf gegen den Arbeitskräftemangel die Legalisierung von rund 500.000 irregulären Migranten eingeleitet. Profitieren sollten davon eigentlich Asylbewerber, die ihren Antrag längst gestellt haben, keine Neuankömmlinge. In Ceuta konnten die Migranten dann weder bleiben noch weiterreisen.
1: Die Bundesregierung will die abschlagsfreie Rente mit 63 abschaffen. Das gefällt vielen nicht, vor allem nicht den Ostministerpräsidenten Kretschmer, Schulze und Vogt. Ihnen zufolge ist die abschlagsfreie Rente nach 45 Beitragsjahren vor allem für den Osten wichtig. Unterstützung bekommen sie von SPD-Generalsekretär Klüssendorf. Der sagt aber auch, dass die Idee der Abschaffung von der Union kam. Weil es so trocken ist, hat der Rhein in Köln einen historisch niedrigen Pegelstand erreicht. 67 Zentimeter wurden laut dem Wasserstraßen- und Schifffahrtsamt zwischenzeitlich gemessen. Für Schiffe heißt das, sie können zwar noch die tiefere Fahrrinne nutzen, aber teilweise nur mit geringer Ladung. In Ingolstadt ist an einer Ampel auf ein wartendes Auto geschossen worden. Der Fahrer blieb unverletzt. Die Polizei hat nach einer Sofortfahndung zwei 23-jährige Deutsche festgenommen und bei einer Wohnungsdurchsuchung mehrere Waffen sichergestellt. Ein Haftrichter ordnete Untersuchungshaft wegen versuchten Totschlags an.
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1: Ich bin Joshua Heise. Der Ansturm von Zehntausenden Migranten auf die spanische Exklave Ceuta hat eine politische Diskussion über die Grenzsicherung ausgelöst. So fordert CSU-Europapolitiker Weber mehr Befugnisse für die europäische Grenzschutzagentur Frontex. Uli Reitinger berichtet.
2: Der konservative Weber unterstellt der linken spanischen Regierung, die EU-Außengrenzen nicht sichern zu wollen. Dann müsse Frontex eben auch Kommandogewalt bekommen, sagte Weber bei RTL. Rückendeckung bekommt die spanische Regierung von SPD-Chef Klingbeil. Er fordert Respekt und Solidarität für Spanien.
1: Nach dem CSD-Anschlag in Berlin stellt sich die Frage, wie können Gefährder besser überwacht werden? Unionsfraktionschef Frei will dafür schnellstmöglich Gesetzesänderungen auf den Weg bringen. Der Bild am Sonntag sagte er, die Bürger erwarteten jetzt Konsequenzen von der Politik. Bei dem islamistischen Terroranschlag auf den CSD in Berlin war eine Frau getötet und 31 weitere Menschen verletzt worden. Ab sofort müssen KI-generierte Inhalte in der EU-Klar gekennzeichnet werden, etwa durch Wasserzeichen oder Hinweise am Anfang von Videos und Audiodateien. Grundsätzlich sollen auch schon bei der Erstellung von KI-Inhalten maschinenlesbare Fingerabdrücke in der Datei hinterlassen werden, damit andere Systeme die KI zuverlässig als solche identifizieren können. Im Schlauchboot auf der Isar feiern, das ist mittlerweile ziemlich beliebt. Die Polizei warnt aber auch vor Gefahren, gerade weil bei diesen Aktionen oft viel Alkohol fließt. Die Polizei hat deshalb mehrere Schlauchboote auf der Isar bei München kontrolliert. Das Ergebnis? Mindestens 8 Verstöße gegen das

0: Alkohollimit von 0,5 Promille. Auch Glasflaschen hat die Polizei gefunden. Die sind verboten. DFB-Präsident Neuendorf fordert grundlegende Änderungen bei der FIFA. Gemeinsam mit der UEFA und anderen Verbänden solle für eine andere Kultur im Weltfußballverband gesorgt werden, so Neuendorf. Zuvor hatte die UEFA-Präsident Infantino das Vertrauen entzogen und Untersuchungen angekündigt. Hintergrund waren seine mittlerweile zurückgezogenen Pläne, Investoren an FIFA-Turnieren zu beteiligen.
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1: Hey, kommt rein.
2: Danke für die Einladung.
1: Wir freuen uns so sehr, dass ihr da seid.
3: Das könnte sich noch ändern. Aber zu Beginn von The in White ist noch alles in Butter. Das Ehepaar Angela und Joe haben ihre Nachbarn Pina und Hawk zu sich zum Essen eingeladen.
1: Joe, du kennst ja Pina und Hawk.
4: Ist eher konfliktgeladen bei uns heute. Ich verstehe.
5: Wir lieben es, wenn Konflikte ausgetragen werden.
1: Leg mal Musik auf, Joe.
4: Was für Musik magst du, Hawk?
5: Habt ihr Sade?
4: Echt jetzt?
5: Die liebt sie.
6: Wir bekommen selten die Chance, echte, bedeutsame Beziehungen aufzubauen.
3: Aber trotzdem ist in der Nachbarwohnung von Pina und Hawk immer was los. Angela und Joe hören nämlich ständig laute Sexgeräusche. Der Plan für die Einladung ist, sie deshalb zur Rede zu stellen.
4: Wir würden gerne etwas mit euch besprechen.
6: Wir würden auch gerne etwas mit euch besprechen. Wir fühlen uns sehr stark zu euch hingezogen.
1: Das ist aber nett von euch, danke.
4: Ja.
1: Komm, sag danke, Joe.
4: Danke, sehr schmeichelhaft.
3: Es kommt für das brave Ehepaar noch dicker. Die Nachbarn wollen sie zum Gruppensex einladen. Ja, das kennt man doch irgendwie. Denn The in White ist die Hollywood-Version von Der Vierer mit Florian David Fitz, der wiederum auf dem spanischen Film- und Theaterstück Sentimental basiert. Für ihre Variante hatte Regisseurin Olivia Wilde schon Edward Norton, Penelope Cruz und Seth Rogen engagiert. Und dann sagte er eine weitere Schauspielerin ab. Daraufhin bedrängten alle Olivia Wilde, dass sie doch als Ersatz einspringen soll. Aber sie fragte sich, wie sie mit diesen großartigen Schauspielern mithalten soll.
7: She couldn't do it. They all said, okay, good, finally, can you just step in and do it? And I was like, wait, what do you mean? They said, we don't understand why you're not just jumping in. And I was like, in what world can I be on the level with these masters as actors?
3: Hat aber geklappt. Alle vier liefern in The in White eine grandiose Leistung ab. Stefan Grundler, 98,6 Charivari Kinoredaktion.

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1: Ich bin Joshua Heise. Der Ansturm von zehntausenden Migranten auf die spanische Exklave Ceuta hat eine politische Diskussion über die Grenzsicherung ausgelöst. So fordert CSU-Europapolitiker Weber mehr Befugnisse für die europäische Grenzschutzagentur Frontex. Uli Reitinger berichtet.
2: Der konservative Weber unterstellt der linken spanischen Regierung, die EU-Außengrenzen nicht sichern zu wollen. Dann müsse Frontex eben auch Kommandogewalt bekommen, sagt er.

0: Weber bei RTL. Rückendeckung bekommt die spanische Regierung von SPD-Chef Klingbeil. Er fordert Respekt und Solidarität für Spanien.
1: Nach dem CSD-Anschlag in Berlin stellt sich die Frage, wie können Gefährder besser überwacht werden? Unionsfraktionschef Frei will dafür schnellstmöglich Gesetzesänderungen auf den Weg bringen. Der Bild am Sonntag sagte er, die Bürger erwarteten jetzt Konsequenzen von der Politik. Bei dem islamistischen Terroranschlag auf den CSD in Berlin war eine Frau getötet und 31 weitere Menschen verletzt worden. Ab sofort müssen KI-generierte Inhalte in der EU-Klar gekennzeichnet werden, etwa durch Wasserzeichen oder Hinweise am Anfang von Videos und Audiodateien. Grundsätzlich sollen auch schon bei der Erstellung von KI-Inhalten maschinenlesbare Fingerabdrücke in der Datei hinterlassen werden, damit andere Systeme die KI zuverlässig als solche identifizieren können. Im Schlauchboot auf der Isar feiern, das ist mittlerweile ziemlich beliebt. Die Polizei warnt aber auch vor Gefahren, gerade weil bei diesen Aktionen oft viel Alkohol fließt. Die Polizei hat deshalb mehrere Schlauchboote auf der Isar bei München kontrolliert. Das Ergebnis? Mindestens 8 Verstöße gegen das Alkohollimit von 0,5 Promille. Auch Glasflaschen hat die Polizei gefunden, die sind verboten. DFB-Präsident Neuendorf fordert grundlegende Änderungen bei der FIFA. Gemeinsam mit der UEFA und anderen Verbänden solle für eine andere Kultur im Weltfußballverband gesorgt werden, so Neuendorf. Zuvor hatte die UEFA-Präsident Infantino das Vertrauen entzogen und Untersuchungen angekündigt. Hintergrund waren seine mittlerweile zurückgezogenen Pläne, Investoren an FIFA-Turnieren zu beteiligen.
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2: Ich bin Joshua Heise. In der Europäischen Union treten heute strengere Regeln für bestimmte KI-Systeme in Kraft. Wie ChatGPT und Co. ihre Inhalte jetzt kennzeichnen müssen, weiß Dieter Ebeling.
3: Eine Art Wasserzeichen schlägt ein Praxisleitfaden der EU-Kommission vor. Oder auch eine Einblendung, wenn man mit dem Mauszeiger über ein von KI verfälschtes Gesicht fährt. Aber man wolle beispielsweise bei Satire oder anderer Kunst den Genuss des Kunstwerkes auch nicht zu sehr stören, heißt es. Wie das dann genau aussieht, werden wir ja noch sehen.
2: Der Ansturm auf die spanische Exklave Ceuta hat eine neue Diskussion über die EU-Migrationspolitik entfacht. Bundesaußenminister Wadefuhl fordert in der Bild am Sonntag von der EU-Kommission, jetzt den Schutz der EU-Außengrenzen zu priorisieren, um den Schengen-Raum nicht weiter zu gefährden. Mittlerweile sind die meisten der knapp 60.000 Migranten nach Marokko zurückgekehrt. Die Gewerkschaft der Polizei fordert als Konsequenz aus dem Berliner CSD-Anschlag Gesetzesänderungen beim Umgang mit Gefährdern. Gleichzeitig warnt die GdP vor populistischen Forderungen und politischen Schnellschüssen. Es sei wichtig, die Diskussion auf der Grundlage rechtsstaatlicher Prinzipien und einer sachlichen Analyse zu führen, heißt es in einem Papier, das dem Redaktionsnetzwerk Deutschland vorliegt. In Moskau sind bei einem mutmaßlichen Anschlag 3 Menschen getötet und mindestens 20 weitere verletzt worden. Laut russischem Antiterrorkomitee

Universität trug eine Frau eine selbstgebaute Bombe mit sich. Sie ist neben einem Wachmann und einem Restaurantgast auch unter den Toten. Medienberichten zufolge fand in dem Lokal eine private Feier eines ranghohen russischen Militärs statt. Die Schäden am Reflecting Pool in Washington D.C. sind nicht durch Vandalismus entstanden. Das US-Justizministerium hat eingeräumt, dass das beauftragte Bauunternehmen gepfuscht hat und will seine Klage gegen den Ex-Olympioniken David Hearn wegen Vandalismus zurückziehen. US-Präsident Trump hatte die Umgestaltung des historischen Pools beschlossen und dafür knapp 15 Millionen Dollar an Steuergeldern ausgegeben.

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1: Ein anspruchsvoller und ein fetziger Film sind zwei der Neuzugänge, die es jetzt in unseren fränkischen Kinos gibt. Vorhang auf für Bitteres Fest und Spider-Man Brand New Day. Vor 4 Jahren hatte der letzte Spider-Man-Film No Way Home in den USA den zweitbesten Kinostart aller Zeiten. Am Ende musste Peter Parker untertauchen und alles hinter sich lassen. Und so beginnt auch Spider-Man Brand New Day.
2: Hi, mein Name ist Peter Parker. Ihr wisst nicht mehr, wer ich bin, aber wir kannten uns mal. Etwas Schlimmes sollte passieren. Und der einzige Weg, es zu verhindern, war, dass mich alle vergessen. Denn ich bin nicht nur Peter Parker. Ich bin Spider-Man. Und manchmal muss Spider-Man den schwierigen Weg wählen. Selbst wenn es Peter Parker das Herz brecht.
1: Und nun ist Peter Parker wieder der junge Loser, der ständig Geldprobleme und keine Freunde hat. Aber sein Spinnenkörper macht Probleme. Und er wendet sich an Steve Banner, auch bekannt als der Hulk.
2: Dr. Banner, Sie haben einen Weg gefunden, mutierende DNA zu unterdrücken, richtig?
3: Wenn Sie mich ohne dieses Ding sehen, rennen Sie.
2: Könnten Sie die schlechten Aspekte loswerden und die guten behalten?
3: Wie würden Sie entscheiden, welche Aspekte der Natur gut sind oder schlecht? Sie sind keiner meiner Studenten, oder?
1: Neben dem Hulk bietet der fetzige und unterhaltsame Spider-Man Brand New Day noch weitere bekannte Gesichter aus dem Marvel-Universum. Der Filmregisseur Raoul steckt in Bitteres Fest in einer Schaffenskrise. Dann verarbeitet er für ein Drehbuch das Leben von Elena, der Freundin seiner langjährigen Assistentin Monica.
4: Ich werde Elena nicht sagen, aber wenn du diesen Teil nicht aus dem Buch streichst, werde ich einen Weg finden, legal oder illegal, keine Ahnung, um dein Vorgehen zu stoppen. Ich mache dir das Leben zur Hölle.
5: Monica, du redest wirres Zeug.
4: Mir egal. Mir fällt schon was ein.
5: Ich erkenne dich nicht wieder, Monika.
4: Ich weiß, dass du mich nicht kennst, aber ich dich schon.
1: Für Cineasten ist Bitteres Fest ein Leckerli, denn der verschachtelte und nicht ganz einfache Film ist von Spaniens Meisterregisseur Pedro Almodóvar. Stefan Grundler, 98,6 Charivari, Kinoredaktion.

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1: Ich bin Joshua Heise. In der Europäischen Union treten heute strengere Regeln für bestimmte KI-Systeme in Kraft. Wie ChatGPT und Co. ihre Inhalte jetzt kennzeichnen müssen, weiß Dieter Ebeling.
2: Eine Art Wasserzeichen schlägt ein Praxisleitfaden der EU-Kommission vor. Oder auch eine Einblendung, wenn man mit dem Mauszeiger über ein von KI verfälschtes Gesicht fährt. Aber man wolle beispielsweise bei Satire oder anderer Kunst den Genuss des Kunstwerkes auch nicht zu sehr stören, heißt es. Wie das dann genau aussieht, werden wir ja noch sehen.
1: Der Ansturm auf die spanische Exklave Ceuta hat eine neue Diskussion über die EU-Migrationspolitik entfacht. Bundesaußenminister Badefuhl fordert in der Bild am Sonntag von der EU-Kommission, jetzt den Schutz der EU-Außengrenzen zu priorisieren, um den Schengen-Raum nicht weiter zu gefährden. Mittlerweile sind die meisten der knapp 60.000 Migranten nach Marokko zurückgekehrt. Die Gewerkschaft der Polizei fordert als Konsequenz aus dem Berliner CSD-Anschlag Gesetzesänderungen beim Umgang mit Gefährdern. Gleichzeitig warnt die GdP vor populistischen Forderungen und politischen Schnellschüssen. Es sei wichtig, die Diskussion auf der Grundlage rechtsstaatlicher Prinzipien und einer sachlichen Analyse zu führen, heißt es in einem Papier, das dem Redaktionsnetzwerk Deutschland vorliegt. In Moskau sind bei einem mutmaßlichen Anschlag 3 Menschen getötet und mindestens 20 weitere verletzt worden. Laut russischem Antiterrorkomitee trug eine Frau eine selbstgebaute Bombe mit sich. Sie ist neben einem Wachmann und einem Restaurantgast auch unter den Toten. Medienberichten zufolge fand in dem Lokal eine private Feier eines ranghohen russischen Militärs statt. Die Schäden am Reflecting Pool in Washington D.C. sind nicht durch Vandalismus entstanden. Das US-Justizministerium hat eingeräumt, dass das beauftragte Bauunternehmen gepfuscht hat und will seine Klage gegen den Ex-Olympioniken David Hearn wegen Vandalismus zurückziehen. US-Präsident Trump hatte die Umgestaltung des historischen Pools beschlossen und dafür knapp 15 Millionen Dollar an Steuergeldern ausgegeben.
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1: Ich bin Joshua Heise. Guten Morgen. Auch nach dem Umbau des Kabinetts erwartet ein Großteil der Menschen in Deutschland nicht besonders viel von der Bundesregierung. Das hat eine INSA-Umfrage für die Bild am Sonntag ergeben. Uli Reitinger berichtet.
2: Von Zuversicht, einem neuen Impuls und einer neuen Dynamik hatte Kanzler Merz nach dem personellen Umbau gesprochen. Wenn er selbst wirklich daran glaubt, steht er mit diesem Gefühl vielleicht nicht ganz alleine da, aber er gehört zur Minderheit. Laut Umfrage trauen 25% Schwarz-Rot noch zu, wichtige Reformen umzusetzen. Satte 57% glauben nicht, dass die Regierung bis zum regulären Ende der Wahlperiode durchhält.
1: In Hamburg haben rund 300.000 Menschen beim Christopher Street Day für sexuelle und geschlechtliche Vielfalt demonstriert. Eine Parade mit 60 Lastwagen zog unter dem Motto „Solidarisch queer“ durch die Innenstadt. In Bonn haben CSD-Teilnehmende der Opfer des Berliner Terroranschlags gedacht. Das Bühnenprogramm hatte mit einer Schweigeminute begonnen. In Peru ist ein Kleinflugzeug mit 13 Menschen an Bord abgestürzt. Laut peruanischer Regierung waren auch zwei deutsche Urlauber an Bord. Die Maschine war demnach auf dem Weg zu den berühmten Nazca-Linien. Die Wüstenzeichnungen wurden vor geschätzt 2000 Jahren in den Boden geritzt. Sie zeigen unter anderem Tiere, stilisierte Pflanzen und Fabelwesen. Die Waldbrände westlich von Athen haben sich in der Nacht rasant ausgebreitet. Ganze Ortschaften mussten evakuiert werden. Rund 500 Feuerwehrleute kämpfen gegen die Flammen. Etwa 5000 Hektar sind bereits verbrannt. Heute soll der Wind nachlassen, dann sollen wieder Löschflugzeuge helfen können. In Frankreich dagegen sind die Brände laut Premier Le Cornu weitgehend unter Kontrolle. Buhrufe in Bayreuth. Im letzten Teil des Ring der Nibelungen bei den Bayreuther Festspielen ist KI für das Bühnenbild eingesetzt worden. Und das hat dem Publikum gar nicht gefallen. Während Kurator Markus Lobbes und sein Team Buhrufe und Pfiffe ernteten, gab es Jubel für die Solisten, den Chor und den musikalischen Direktor Christian Thielemann.
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1: Hilpoltstein feiert seine eigene Geschichte. Mit Trödelmarkt, Kunstausstellungen, Sautrogrennen, Live-Musik, Fahrgeschäften und einem großen historischen Festzug zu Ehren der Pfalzgräfin Dorothea Maria. Der Höhepunkt ist dann am Sonntag um 13.30 Uhr beginnt das historische Festspiel am Marktplatz. Um 2:30 zieht dann der große Festzug durch die Stadt zum Festplatz. Am Montag gibt es noch von 14 bis 18 Uhr einen Kindernachmittag mit günstigen Preisen an den Fahrgeschäften und zwei Zaubershows. Ich wünsche euch all da einen holdseligen Kurzweil. Und Steffi zieht's in den Wald.
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1: Hey, kommt rein.
2: Danke für die Einladung.
1: Wir freuen uns so sehr, dass ihr da seid.
3: Das könnte sich noch ändern. Aber zu Beginn von The in White ist noch alles in Butter. Das Ehepaar Angela und Joe haben ihre Nachbarn Pina und Hawk zu sich zum Essen eingeladen.
1: Joe, du kennst ja Pina und Hawk.
4: Ist eher konfliktgeladen bei uns heute. Ich verstehe.
5: Wir lieben es, wenn Konflikte ausgetragen werden.
1: Leg mal Musik auf, Joe.
4: Was für Musik magst du, Hawk?
5: Habt ihr Sade?
4: Echt jetzt?
5: Die liebt sie.
2: Wir bekommen selten die Chance, echte, bedeutsame Beziehungen aufzubauen.
3: Aber trotzdem ist in der Nachbarwohnung von Pina und Hawk immer was los. Angela und Joe hören nämlich ständig laute Sexgeräusche. Der Plan für die Einladung ist, sie deshalb zur Rede zu stellen.
4: Wir würden gerne etwas mit euch besprechen.
2: Wir würden auch gerne etwas mit euch besprechen. Wir fühlen uns sehr stark zu euch hingezogen.
1: Das ist aber nett von euch, danke.
4: Ja.
1: Komm, sag danke, Joe.
4: Danke, sehr schmeichelhaft.
3: Es kommt für das brave Ehepaar noch dicker. Die Nachbarn wollen sie zum Gruppensex einladen. Ja, das kennt man doch irgendwie. Denn The in White ist die Hollywood-Version von Der Vierer mit Florian David Fitz, der wiederum auf dem spanischen Film- und Theaterstück Sentimental basiert. Für ihre Variante hatte Regisseurin Olivia Wilde schon Edward Norton, Penelope Cruz und Seth Rogen engagiert. Und dann sagte er eine weitere Schauspielerin ab. Daraufhin bedrängten alle Olivia Wilde, dass sie doch als Ersatz einspringen soll. Aber sie fragte sich, wie sie mit diesen großartigen Schauspielern mithalten soll.
6: She couldn't do it. They all said, okay, good, finally, can you just step in and do it? And I was like, wait, what do you mean? They said, we don't understand why you're not just jumping in. And I was like, in what world can I be on the level with these masters as actors?
3: Hat aber geklappt. Alle vier liefern in The in White eine grandiose Leistung ab. Stefan Grundler, 98.6 Charivari, Kinoredaktion.

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1: Ich bin Joshua Heise. Guten Morgen. Auch nach dem Umbau des Kabinetts erwartet ein Großteil der Menschen in Deutschland nicht besonders viel von der Bundesregierung. Das hat eine INSA-Umfrage für die Bild am Sonntag ergeben. Uli Reitinger berichtet.
2: Von Zuversicht, einem neuen Impuls und einer neuen Dynamik hatte Kanzler Merz nach dem personellen Umbau gesprochen. Wenn er selbst wirklich daran glaubt, steht er mit diesem Gefühl vielleicht nicht ganz alleine da, aber er gehört zur Minderheit. Laut Umfrage trauen 25% Schwarz-Rot noch zu, wichtige Reformen umzusetzen. Satte 57% glauben nicht, dass die Regierung bis zum regulären Ende der Wahlperiode durchhält.
1: In Hamburg haben rund 300.000 Menschen beim Christopher Street Day für sexuelle und geschlechtliche Vielfalt demonstriert. Eine Parade mit 60 Lastwagen zog unter dem Motto „Solidarisch queer“ durch die Innenstadt. In Bonn haben CSD-Teilnehmende der Opfer des Berliner Terroranschlags gedacht. Das Bühnenprogramm hatte mit einer Schweigeminute begonnen. In Peru ist ein Kleinflugzeug mit 13 Menschen an Bord abgestürzt. Laut peruanischer Regierung waren auch zwei deutsche Urlauber an Bord. Die Maschine war demnach auf dem Weg zu den berühmten Nazca-Linien. Die Wüstenzeichnungen wurden vor geschätzt 2000 Jahren in den Boden geritzt. Sie zeigen unter anderem Tiere, stilisierte Pflanzen und Fabelwesen. Die Waldbrände westlich von Athen haben sich in der Nacht rasant ausgebreitet. Ganze Ortschaften

0: evakuiert werden. Rund 500 Feuerwehrleute kämpfen gegen die Flammen. Etwa 5000 Hektar sind bereits verbrannt. Heute soll der Wind nachlassen, dann sollen wieder Löschflugzeuge helfen können. In Frankreich dagegen sind die Brände laut Premier Le Cornu weitgehend unter Kontrolle. Buhrufe in Bayreuth. Im letzten Teil des Ring der Nibelungen bei den Bayreuther Festspielen ist KI für das Bühnenbild eingesetzt worden. Und das hat dem Publikum gar nicht gefallen. Während Kurator Markus Lobbes und sein Team Buhrufe und Pfiffe ernteten, gab es Jubel für die Solisten, den Chor und den musikalischen Direktor Christian Thielemann.
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2: Ich bin Justin Hamm. Guten Morgen. In der Europäischen Union treten heute strengere Regeln für bestimmte KI-Systeme in Kraft. Wie ChatGPT und Co. ihre Inhalte jetzt kennzeichnen müssen, weiß Dieter Ebeling.
3: Eine Art Wasserzeichen schlägt ein Praxisleitfaden der EU-Kommission vor. Oder auch eine Einblendung, wenn man mit dem Mauszeiger über ein von KI verfälschtes Gesicht fährt. Aber man wolle beispielsweise bei Satire oder anderer Kunst den Genuss des Kunstwerkes auch nicht zu sehr stören, heißt es. Wie das dann genau aussieht, werden wir ja noch sehen.
2: Vizekanzler Klingbeil hat in der Debatte um die Ceuta-Krise Spaniens Regierungschef Sanchez in Schutz genommen. Das Land habe entschlossen gehandelt, sagte der SPD-Chef und er warnte vor einer Spaltung innerhalb Europas. Zuvor hatten mehrere EU-Regierungschefs, auch Kanzler Merz, Madrid für den Ansturm zehntausender Migranten auf die spanische Exklave verantwortlich gemacht. Bei einem schweren Erdbeben im Süden Italiens sind 21 Menschen verletzt worden, zwei von ihnen schwer. Das Beben der Stärke 4,7 hat sich im Vulkangebiet Flegreische Felder bei Neapel ereignet, dem größten Vulkangebiet Europas. Nachts gab es schwächere Nachbeben. Bereits im Mai hatte es dort ein Beben der Stärke 4,4 gegeben. US-Präsident Trump hat Staatsanwältin Jeanine Pirro öffentlich kritisiert, weil sie eine Vandalismusklage zu seinem Prestigeprojekt fallen gelassen hat. Beim Reflecting Pool in Washington war das Wasser trotz Sanierung wieder grün geworden. Laut Trump klare Sabotage. Ein Ex-Olympionik war deshalb sogar angeklagt worden. Eine Untersuchung ergab nun aber, Baumängel der Baufirma sind schuld, nicht Vandalismus. DFB-Präsident Neundorf fordert grundlegende Änderungen bei der FIFA. Gemeinsam mit der UEFA und anderen Verbänden solle für eine andere Kultur im Weltfußball gesorgt werden, so Neundorf. Zuvor hatte die UEFA-Präsident Infantino das Vertrauen entzogen und Untersuchungen angekündigt. Hintergrund waren seine mittlerweile zurückgezogenen Pläne, Investoren an FIFA-Turnieren zu beteiligen.

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1: Ein anspruchsvoller und ein fetziger Film sind zwei der Neuzugänge, die es jetzt in unseren fränkischen Kinos gibt. Vorhang auf für Bitteres Fest und Spider-Man Brand New Day. Vor 4 Jahren hatte der letzte Spider-Man-Film No Way Home in den USA den zweitbesten Kinostart aller Zeiten. Am Ende musste Peter Parker untertauchen und alles hinter sich lassen. Und so beginnt auch Spider-Man Brand New Day.
2: Hi, mein Name ist Peter Parker. Ihr wisst nicht mehr, wer ich bin, aber wir kannten uns mal. Etwas Schlimmes sollte passieren. Und der einzige Weg, es zu verhindern, war, dass mich alle vergessen. Denn ich bin nicht nur Peter Parker. Ich bin Spider-Man. Und manchmal muss Spider-Man den schwierigen Weg wählen, selbst wenn es Peter Parker das Herz brecht.
1: Und nun ist Peter Parker wieder der junge Loser, der ständig Geldprobleme und keine Freunde hat. Aber sein Spinnenkörper macht Probleme und er wendet sich an Steve Banner, auch bekannt als der Hulk.
2: Dr. Banner, Sie haben einen Weg gefunden, mutierende DNA zu unterdrücken, richtig?
3: Wenn Sie mich ohne dieses Ding sehen, rennen Sie.
2: Könnten Sie die schlechten Aspekte loswerden und die guten behalten?
3: Wie würden Sie entscheiden, welche Aspekte der Natur gut sind oder schlecht? Sie sind keiner meiner Studenten, oder?
1: Neben dem Hulk bietet der fetzige und unterhaltsame Spider-Man Brand New Day noch weitere bekannte Gesichter aus dem Marvel-Universum. Der Filmregisseur Raoul steckt in Bitteres Fest in einer Schaffenskrise. Dann verarbeitet er für ein Drehbuch das Leben von Elena, der Freundin seiner langjährigen Assistentin Monica.
4: Ich werde Elena nicht sagen, aber wenn du diesen Teil nicht aus dem Buch streichst, werde ich einen Weg finden, legal oder illegal, keine Ahnung, um dein Vorgehen zu stoppen. Ich mache dir das Leben zur Hölle.
5: Monica, du redest wirres Zeug.
4: Mir egal. Mir fällt schon was ein.
5: Ich erkenne dich nicht wieder, Monika.
4: Ich weiß, dass du mich nicht kennst, aber ich dich schon.
1: Für Cineasten ist Bitteres Fest ein Leckerli, denn der verschachtelte und nicht ganz einfache Film ist von Spaniens Meisterregisseur Pedro Almodóvar. Stefan Grundler, 98,6 Charivari, Kinoredaktion.

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3: Ich bin Justin Hamm, guten Morgen. In der Europäischen Union treten heute strengere Regeln für bestimmte KI-Systeme in Kraft. Wie ChatGPT und Co. ihre Inhalte jetzt kennzeichnen müssen, weiß Dieter Ebeling.
4: Eine Art Wasserzeichen schlägt ein Praxisleitfaden der EU-Kommission vor. Oder auch eine Einblendung, wenn man mit dem Mauszeiger über ein von KI verfälschtes Gesicht fährt. Aber man wolle beispielsweise bei Satire oder anderer Kunst den Genuss des Kunstwerkes auch nicht zu sehr stören, heißt es. Wie das dann genau aussieht, werden wir ja noch sehen.
3: Vizekanzler Klingbeil hat in der Debatte um die Ceuta-Krise Spaniens Regierungschef Sanchez in Schutz genommen. Das Land habe entschlossen gehandelt, sagte der SPD-Chef, und er warnte vor einer Spaltung innerhalb Europas. Zuvor hatten mehrere EU-Regierungschefs, auch Kanzler Merz, Madrid für den Ansturm zehntausender Migranten auf die spanische Exklave verantwortlich gemacht. Bei einem schweren Erdbeben im Süden Italiens sind 21 Menschen verletzt worden, zwei von ihnen schwer. Das Beben der Stärke 4,7 hat sich im Vulkangebiet Flegreische Felder bei Neapel ereignet, dem größten Vulkangebiet Europas. Nachts gab es schwächere Nachbeben. Bereits im Mai hatte es dort ein Beben der Stärke 4,4 gegeben. US-Präsident Trump hat Staatsanwältin Jeanine Pirro öffentlich kritisiert.

0: kritisiert, weil sie eine Vandalismusklage zu seinem Prestigeprojekt fallen gelassen hat. Beim Reflecting Pool in Washington war das Wasser trotz Sanierung wieder grün geworden. Laut Trump klare Sabotage. Ein Ex-Olympionik war deshalb sogar angeklagt worden. Eine Untersuchung ergab nun aber, Baumängel der Baufirma sind schuld, nicht Vandalismus. DFB-Präsident Neundorf fordert grundlegende Änderungen bei der FIFA. Gemeinsam mit der UEFA und anderen Verbänden solle für eine andere Kultur im Weltfußball gesorgt werden, so Neundorf. Zuvor hatte die UEFA-Präsident Infantino das Vertrauen entzogen und Untersuchungen angekündigt. Hintergrund waren seine mittlerweile zurückgezogenen Pläne, Investoren an FIFA-Turnieren zu beteiligen.
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2: Ich bin Justin Hamm. Guten Morgen. Ab sofort müssen KI-generierte Inhalte in der EU klar gekennzeichnet werden, etwa durch Wasserzeichen oder Hinweise am Anfang von Videos und Audiodateien. Grundsätzlich sollen auch schon bei der Erstellung von KI-Inhalten maschinenlesbare Fingerabdrücke in der Datei hinterlassen werden, damit andere Systeme die KI zuverlässig als solche identifizieren können. Der Ansturm von Zehntausenden Migranten auf die spanische Exklave Ceuta hat eine Diskussion über die Grenzsicherung ausgelöst. So fordert CSU-Europapolitiker Weber mehr Befugnisse für die europäische Grenzschutzagentur Frontex.
3: Wenn eine linke Regierung in Spanien nicht willens ist, die Außengrenze zu sichern, dann muss Frontex auch Kommandogewalt bekommen. Dann muss auch Europa an diese Grenze gehen und für Ordnung sorgen. Und das heißt ehrlich gesagt ja nichts anderes als Recht durchsetzen.
2: Weber bei RTL. Die Lage auf Ceuta hat sich mittlerweile wieder beruhigt. Fast alle Geflüchteten sind zurück in Marokko. Die deutsche Industrie schlägt Alarm. Der Verband BDI spricht von einem China-Schock 2.0. Billigwaren aus China würden wegen Überkapazitäten den europäischen Markt fluten. BDI-Chefin Gönner sagt, Europa braucht mehr Durchsetzungskraft gegenüber China, aber keine komplette Abschottung. Als eigene Stärke nennt sie den regelbasierten Handel der EU, also Verlässlichkeit. Bei den Bayreuther Festspielen hat eine KI das Bühnenbild für die Aufführung der Götterdämmerung gebaut und dabei wild Kohlfotos, die brennenden Twin Towers und DDR-Briefmarken durcheinander gewürfelt. Das Publikum hat mit Buhrufen und Pfiffen reagiert, als das Kuratorenteam die Bühne betrat. Musik und Sänger wurden dagegen gefeiert. Ein Baby zu stillen ist laut Experten für die Gesundheit von Kind und Mutter sehr förderlich. Der Anteil der Mütter, die ihr Kind stillen, legt weltweit zu. 47% der Babys werden in den ersten 6 Monaten ausschließlich gestillt. 2012 waren es 10% weniger. Laut der Weltgesundheitsorganisation können durch eine verstärkte Förderung des Stillens jährlich fast 400.000 Todesfälle bei Kindern und rund 140.000 Todesfälle bei Müttern verhindert werden.

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1: Hey, kommt rein.
2: Danke für die Einladung.
1: Wir freuen uns so sehr, dass ihr da seid.
3: Das könnte sich noch ändern. Aber zu Beginn von The in White ist noch alles in Butter. Das Ehepaar Angela und Joe haben ihre Nachbarn Pina und Hawk zu sich zum Essen eingeladen.
1: Joe, du kennst ja Pina und Hawk.
4: Ist eher konfliktgeladen bei uns heute. Ich verstehe.
5: Wir lieben es, wenn Konflikte ausgetragen werden.
1: Leg mal Musik auf, Joe.
4: Was für Musik magst du, Hawk?
5: Habt ihr Sade?
4: Echt jetzt?
5: Die liebt sie.
2: Wir bekommen selten die Chance, echte, bedeutsame Beziehungen aufzubauen.
3: Aber trotzdem ist in der Nachbarwohnung von Pina und Hawk immer was los. Angela und Joe hören nämlich ständig laute Sexgeräusche. Der Plan für die Einladung ist, sie deshalb zur Rede zu stellen.
4: Wir würden gerne etwas mit euch besprechen.
2: Wir würden auch gerne etwas mit euch besprechen. Wir fühlen uns sehr stark zu euch hingezogen.
1: Das ist aber nett von euch, danke.
4: Ja.
1: Komm, sag danke, Joe.
4: Danke. Sehr schmeichelhaft.
3: Es kommt für das brave Ehepaar noch dicker. Die Nachbarn wollen sie zum Gruppensex einladen. Ja, das kennt man doch irgendwie. Denn The in White ist die Hollywood-Version von Der Vierer mit Florian David Fitz, der wiederum auf dem spanischen Film und Theaterstück Sentimental basiert. Für ihre Variante hatte Regisseurin Olivia Wilde schon Edward Norton, Penelope Cruz und Seth Rogen engagiert. Und dann sagte er eine weitere Schauspielerin ab. Daraufhin bedrängten alle Olivia Wilde, dass sie doch als Ersatz einspringen soll. Aber sie fragte sich, wie sie mit diesen großartigen Schauspielern mithalten soll.
6: She couldn't do it. They all said, okay, good, finally, can you just step in and do it? And I was like, wait, what do you mean? They said, we don't understand why you're not just jumping in. And I was like, in what world can I be on the level with these masters as actors?
3: Hat aber geklappt. Alle vier liefern in The in White eine grandiose Leistung ab. Stefan Grundler, 98.6 Charivari, Kinoredaktion.

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2: Ich bin Justin Hamm. Guten Morgen. Ab sofort müssen KI-generierte Inhalte in der EU klar gekennzeichnet werden, etwa durch Wasserzeichen oder Hinweise am Anfang von Videos und Audiodateien. Grundsätzlich sollen auch schon bei der Erstellung von KI-Inhalten maschinenlesbare Fingerabdrücke in der Datei hinterlassen werden, damit andere Systeme die KI zuverlässig als solche identifizieren können. Der Ansturm von Zehntausenden Migranten auf die spanische Exklave Ceuta hat eine Diskussion über die Grenzsicherung ausgelöst. So fordert CSU-Europapolitiker Weber mehr Befugnisse für die europäische Grenzschutzagentur Frontex.
3: Wenn eine linke Regierung in Spanien nicht willens ist, die Außengrenze zu sichern, dann muss Frontex auch Kommandogewalt bekommen. Dann muss auch Europa an diese Grenze gehen und für Ordnung sorgen. Und das heißt ehrlich gesagt ja nichts anderes als Recht durchsetzen.
2: Weber bei RTL. Die Lage auf Ceuta hat sich mittlerweile wieder beruhigt. Fast alle Geflüchteten sind zurück in Marokko. Die deutsche Industrie schlägt Alarm. Der Verband BDI spricht von einem China-Schock 2.0. Billigwaren aus China würden wegen Überkapazitäten den europäischen Markt fluten. BDI-Chefin Gönner sagt, Europa braucht mehr Durchsetzungskraft gegenüber China, aber keine komplette Abschottung. Als eigene Stärke nennt sie den regelbasierten Handel der EU, also Verlässlichkeit. Bei den Bayreuther Festspielen hat eine KI das Bühnenbild für die Aufführung der Götterdämmerung gebaut und dabei wild Kohlfotos, die brennenden Twin Towers und DDR-Briefmarken durcheinander gewürfelt. Das Publikum hat mit Buhrufen und Pfiffen reagiert, als das Kuratorenteam die Bühne betrat. Musik und Sänger wurden dagegen gefeiert. Ein Baby zu stillen ist laut Experten für die Gesundheit von Kind und Mutter sehr förderlich. Der Anteil der Mütter, die ihr Kind stillen, legt weltweit zu. 47% der Babys werden in den ersten 6 Monaten ausschließlich gestillt. 2012 waren es 10% weniger. Laut der Weltgesundheitsorganisation können durch eine verstärkte Förderung des Stillens jährlich fast 400.000 Todesfälle bei Kindern und rund 140.000 Todesfälle bei Müttern verhindert werden.
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5: Ich bin Justin Hamm. Guten Morgen. Dem Terror zum Trotz haben gestern hunderttausende Menschen friedlich bei Christopher Street Day Paraden gefeiert. Rund 300.000 Menschen demonstrierten in Hamburg für sexuelle und geschlechtliche Vielfalt. Das ist ein neuer Rekord, Ursula Winkler berichtet.
6: Auch eine größere Gruppe aus Berlin fuhr mit einem eigenen Truck bei der Parade mit. Auf den regenbogenfarbenen Schildern, die die Feiernden hochhielten, stand groß geschrieben: Keine Angst. Die Polizei hatte nach dem Berliner Anschlag das Sicherheitskonzept nochmal überarbeitet und war mit viel mehr Kräften im Einsatz als im vergangenen Jahr. Die besonders vielen Teilnehmenden und Zuschauer zeigten jetzt erst recht: Wir lassen uns nicht einschüchtern.
5: Die seit Jahren anhaltende Krise in großen Teilen der deutschen Industrie belastet viele Beschäftigte seelisch oder körperlich. In einer YouGov-Umfrage berichten 44% über gestiegene geistige oder körperliche Belastungen in der Arbeit. Und weitere 29% melden zumindest teilweise höheren Stress. Zwei Hauptursachen, jeweils fast die Hälfte nannte Einsparungen und Effizienzprogramme sowie Personalabbau oder die Nichtbesetzung frei gewordener Stellen. Der Schweizer Alpenclub warnt davor, dass Bergsteigen in den Alpen in diesem Sommer außergewöhnlich gefährlich ist. Grund sind wenig Schnee im Winter, ein milder Frühling und die Hitzewellen. Die 0-Grad-Grenze liegt bei fast 5000 Metern, normal wären unter 4000. Dadurch kollabieren Schneebrücken, Gletscherspalten werden größer und tauender Permafrost löst Steinschlag und Felsstürze aus. In Ingolstadt fielen Freitagabend auf offener Straße Schüsse. Nun wurden zwei junge Männer festgenommen. Gegen sie wird wegen eines versuchten Tötungsdeliktes ermittelt. Die beiden Deutschen sitzen in U-Haft. Sie sollen an einer Kreuzung in Ingolstadt auf ein an der Ampel stehendes Auto geschossen haben. Zwei Kugeln durchbohrten die hintere linke Scheibe. Der Fahrer wurde nicht verletzt. Das Motiv der Tat ist noch nicht bekannt. DFB-Präsident Neuendorf fordert grundlegende Änderungen bei der FIFA. Gemeinsam mit den europäischen Partnern und anderen Verbänden solle für eine andere Kultur im Weltfußballverband gesorgt werden, so Neuendorf. Zuvor hatte die UEFA FIFA-Präsident Infantino das Vertrauen entzogen und Untersuchungen angekündigt. Hintergrund waren dessen mittlerweile zurückgezogenen Pläne, Investoren an FIFA-Turnieren zu beteiligen.
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1: Hilpoltstein feiert seine eigene Geschichte. Mit Trödelmarkt, Kunstausstellungen, Sautrogrennen, Live-Musik, Fahrgeschäften und einem großen historischen Festzug zu Ehren der Pfalzgräfin Dorothea Maria. Der Höhepunkt ist dann am Sonntag um 13.30 Uhr beginnt das historische Festspiel am Marktplatz. Um 2:30 zieht dann der große Festzug durch die Stadt zum Festplatz. Am Montag gibt es noch von 14 bis 18 Uhr einen Kindernachmittag mit günstigen Preisen an den Fahrgeschäften und zwei Zaubershows. Ich wünsche euch all da einen holdseligen Kurzweil. Und Steffi zieht's in den Wald.
2: 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Und am Frischlingsplatz auf dem Rückweg könnt ihr dann noch eine Pause einlegen und zum Beispiel picknicken. Also mein Tipp für euren nächsten Ausflug mit der Familie, der Wurzelwichtelpfad vom Waldkindergarten Uttenreuth.
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1: Ein anspruchsvoller und ein fetziger Film sind zwei der Neuzugänge, die es jetzt in unseren fränkischen Kinos gibt. Vorhang auf für Bitteres Fest und Spider-Man Brand New Day. Vor 4 Jahren hatte der letzte Spider-Man-Film No Way Home in den USA den zweitbesten Kinostart aller Zeiten. Am Ende musste Peter Parker untertauchen und alles hinter sich lassen. Und so beginnt auch Spider-Man Brand New Day.
2: Hi, mein Name ist Peter Parker. Ihr wisst nicht mehr, wer ich bin, aber wir kannten uns mal. Etwas Schlimmes sollte passieren. Und der einzige Weg, es zu verhindern, war, dass mich alle vergessen. Denn ich bin nicht nur Peter Parker. Ich bin Spider-Man. Und manchmal muss Spider-Man den schwierigen Weg wählen, selbst wenn es Peter Parker das Herz bricht.
1: Und nun ist Peter Parker wieder der junge Loser, der ständig Geldprobleme und keine Freunde hat. Aber sein Spinnenkörper macht Probleme und er wendet sich an Steve Banner, auch bekannt als der Hulk.
2: Dr. Banner, Sie haben einen Weg gefunden, mutierende DNA zu unterdrücken, richtig?
3: Wenn Sie mich ohne dieses Ding sehen, rennen Sie.
2: Könnten Sie die schlechten Aspekte loswerden und die guten behalten?
3: Wie würden Sie entscheiden, welche Aspekte der Natur gut sind oder schlecht? Sie sind keiner meiner Studenten, oder?
1: Neben dem Hulk bietet der fetzige und unterhaltsame Spider-Man Brand New Day noch weitere bekannte Gesichter aus dem Marvel-Universum. Der Filmregisseur Raoul steckt in Bitteres Fest in einer Schaffenskrise. Dann verarbeitet er für ein Drehbuch das Leben von Elena, der Freundin seiner langjährigen Assistentin Monika.
4: Ich werde Elena nichts sagen. Aber wenn du diesen Teil nicht aus dem Buch streichst, werde ich einen Weg finden, legal oder illegal. Keine Ahnung, um dein Vorgehen zu stoppen. Ich mache dir das Leben zur Hölle.
5: Monika, du redest wirres Zeug.
4: Mir egal. Mir fällt schon was ein.
5: Ich erkenne dich nicht wieder, Monika.
4: Ich weiß, dass du mich nicht kennst, aber ich dich schon.
1: Für Cineasten ist Bitteres Fest ein Leckerli, denn der verschachtelte und nicht ganz einfache Film ist von Spaniens Meisterregisseur Pedro Almodóvar. Stefan Grundler, 98.6 Charivari, Kinoredaktion.

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4: Ich bin Justin Hamm. Guten Morgen. Dem Terror zum Trotz haben gestern hunderttausende Menschen friedlich bei Christopher Street Day Paraden gefeiert. Rund 300.000 Menschen demonstrierten in Hamburg für sexuelle und geschlechtliche Vielfalt. Das ist ein neuer Rekord, Ursula Winkler berichtet.
5: Auch eine größere Gruppe aus Berlin fuhr mit einem eigenen Truck bei der Parade mit. Auf den regenbogenfarbenen Schildern, die die Feiernden hochhielten, stand groß geschrieben: Keine Angst. Die Polizei hatte nach dem Berliner Anschlag das Sicherheitskonzept nochmal überarbeitet und war mit viel mehr Kräften im Einsatz als im vergangenen Jahr. Die besonders vielen Teilnehmenden und Zuschauer zeigten jetzt erst recht: Wir lassen uns nicht einschüchtern.
4: Die seit Jahren anhaltende Krise in großen Teilen der deutschen Industrie belastet viele Beschäftigte seelisch oder körperlich. In einer YouGov-Umfrage berichten 44% über gestiegene geistige oder körperliche Belastungen in der Arbeit. Und weitere 29% melden zumindest teilweise höheren Stress. Zwei Hauptursachen, jeweils fast die Hälfte nannte Einsparungen und Effizienzprogramme sowie Personalabbau oder die Nichtbesetzung frei gewordener Stellen. Der Schweizer Alpenclub warnt davor, dass Bergsteigen in den Alpen in diesem Sommer außergewöhnlich gefährlich ist. Grund sind wenig Schnee im Winter, ein milder Frühling und die Hitzewellen. Die 0-Grad-Grenze liegt bei fast 5000 Metern, normal wären unter 4000. Dadurch kollabieren Schneebrücken, Gletscherspalten werden größer und tauender Permafrost löst Steinschlag und Felsstürze aus. In Ingolstadt fielen Freitagabend auf offener Straße Schüsse. Nun wurden zwei junge Männer festgenommen. Gegen sie wird wegen eines versuchten Tötungsdeliktes ermittelt. Die beiden Deutschen sitzen in U-Haft. Sie sollen an einer Kreuzung in Ingolstadt auf ein an der Ampel stehendes Auto geschossen haben. Zwei Kugeln durchbohrten die hintere linke Scheibe. Der Fahrer wurde nicht verletzt. Das Motiv der Tat ist noch nicht bekannt. DFB-Präsident Neuendorf fordert grundlegende Änderungen bei der FIFA. Gemeinsam mit den europäischen Partnern und anderen Verbänden solle für eine andere Kultur im Weltfußballverband gesorgt werden, so Neuendorf. Zuvor hatte die UEFA FIFA-Präsident Infantino das Vertrauen entzogen und Untersuchungen angekündigt. Hintergrund waren dessen mittlerweile zurückgezogenen Pläne, Investoren an FIFA-Turnieren zu beteiligen.
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5: Ich bin Justin Hamm. Guten Morgen. Für eine Zukunft ohne Angst haben gestern wieder hunderttausende Menschen in Deutschland für sexuelle und geschlechtliche

0: Der Vielfalt demonstriert. Beim CSD in Hamburg waren rund 300.000 Menschen dabei. Der Teilnehmerrekord zeigt, dass sich die Menschen von dem Anschlag auf den CSD in Berlin vor einer Woche nicht einschüchtern lassen. Der neue Unionsfraktionschef Frei kündigte schnelle Verschärfungen beim Umgang mit islamistischen Gefährdern an. In der EU treten heute strengere Regeln für bestimmte KI-Systeme in Kraft. Wie ChatGPT und Co. ihre Inhalte jetzt kennzeichnen müssen, berichtet Dieter Ebeling.
1: Eine Art Wasserzeichen schlägt ein Praxisleitfaden der EU-Kommission vor. Oder auch eine Einblendung, wenn man mit dem Mauszeiger über ein von KI verfälschtes Gesicht fährt. Aber man wolle beispielsweise bei Satire oder anderer Kunst den Genuss des Kunstwerkes auch nicht zu sehr stören, heißt es. Wie das dann genau aussieht, werden wir ja noch sehen.
0: Die Deutsche Umwelthilfe will bald vor das Bundesverfassungsgericht ziehen, und zwar gegen das neue Heizungsgesetz. Das Gesetz ist vergangene Woche im Bundesgesetzblatt verkündet worden. Die DUH kritisiert, das Klimaneutralitätsziel 2045 sei damit nicht erreichbar, da auch nach 2044 noch Öl- und Gasheizungen erlaubt bleiben. Als Kläger sieht die Umwelthilfe junge Mieter, die in Zukunft stark von den Auswirkungen betroffen sind. Heute heißt es in Hersbruck wieder, Bühne frei für die wohl entspanntesten Rennstars Mittelfrankens. Das Hersbrucker Eselrennen geht am Nachmittag in seine 43. Ausgabe. Das Rennen ist längst Kult, gerade weil die Esel oft ihren ganz eigenen Kopf haben. Im vergangenen Jahr gewann Esel Anton. Neben dem Rennen gibt es auch einen Streichelzoo und Programm für die ganze Familie.
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3: Schönen guten Morgen. Hier ist die Rainy van der Berg bei Vitamin C und ich freue mich auf den heutigen Sonntagmorgen mit euch. Gleich lernen wir Pfarrerin Anna kennen. Sie begleitet Menschen auf Instagram und wo andere scrollen, da hört sie zu. Heute klären wir mal, wie digitale Seelsorge funktioniert. Außerdem holen wir uns Hitzetipps von Rettungskräften fürs Badentreffen oder auch für das Annafest. Und es gibt Menschen, die die einen lieben, aber die die anderen wirklich total nervig finden. Zum Beispiel Greta Thunberg, die Klimaaktivistin. Aber wisst ihr was? Solche Typen gab's schon in der Bibel.
4: 1000 Typen der Bibel. Anna ärger als der Anna.
5: Trotzdem irgendwie schön.
3: Heute stellen wir euch Jeremia vor. Die ultimative Spaßbremse der Antike.

0: Hier ist Vitamin C am heutigen Sonntagmorgen. Zu jeder Zeit, da gab's Revoluzzer, Nervensägen oder auch echte Lichtgestalten. Die Bibel zum Beispiel ist voll von solchen Figuren. Geschichten über 1000 Typen könnte man da erzählen. Und heute fangen wir bei Vitamin C mal mit einem Typen an.
1: 1000 Typen der Bibel. Lauder Duldis, Haubentaucher, Krawallschachteln, Fräger, Reinmeicheler, Kniefiesler, Schnarchzapfen,

0: Hans Kasper und Scheiderle. Tausend Typen der Bibel. Einer ärcher als der andere. Trotzdem irgendwie schön.
1: Heute Jeremia, die Prophetenspaßbremse.
2: Für einen echten göttlichen Propheten ist Jeremia jung. Sehr jung, um genau zu sein. 13 Jahre jung, ein pubertierender Teenager also. Und der ist schlau und redegewandt. Das fällt auch im Himmel auf. Jeremia soll den göttlichen Pressesprecher machen, findet Gott. Jeremia lehnt aber ab. Ich bin noch zu jung, ich kann das nicht, sagt er zu Gott. Aber Gott besteht darauf. Hilft ja nix, denkt sich Jeremia und legt los.
1: Die Facts. Jeremia stammt aus einem Vorort von Jerusalem. Er lebt 600 vor Christus in Israel. Der Norden von Israel war schon überrannt von den damaligen Großmächten. Der Süden Israels, von Jerusalem bis Beersheba am Toten Meer, ist machtpolitisch akut bedroht.
2: Noch nicht ganz trocken hinter den Ohren teilt Jeremia heftig aus. Nichts mit Tanzen und Feiern. Nein, anständig bleiben, Leute. Außerdem, wenn ihr so weitermacht, dann straft euch Gott. Diese Art der Kritik haben die Menschen nicht gut vertragen. Aber wie ist das heute? Vertragen die Leute eigentlich Kritik?
3: Die Wahrheit ist halt immer schwierig. Man geht abrupt nicht so gut damit um.
4: Also auf Fehler hinweisen, finde ich, ist schon gut, weil das ist konstruktiv.
3: Wenn die Fehler berechtigt sind, dann zuhören, hoffentlich besser machen. Und wenn sie nicht berechtigt sind, pampig.
2: Pampig reagieren auch die Menschen in biblischer Zeit, denn Jeremia entwickelt sich zu einer richtigen Propheten-Spaßbremse. Er greift die Könige und religiösen Eliten an. Da kennt er überhaupt nichts. Und die lassen sich das natürlich nicht gefallen und lassen Anschläge auf ihn verüben. Blöd nur, dass die von Jeremia angekündigte Strafe eintritt.
1: Update. Tatsächlich erobern die Babylonier Jerusalem 586 vor Christus. Bis heute gibt es blutjunge WarnerInnen im Stil von Jeremia, zum Beispiel Greta Thunberg oder Luisa Neubauer.
2: Zu Jeremias Zeiten müssen die Menschen fliehen. Tja, hätten sie mal auf Jeremia gehört, die Prophetenspaßbremse.
0: Tausend Typen der Bibel, Anne ärcher als der Anne, trotzdem irgendwie schön.
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0: Schön, dass ihr dabei seid bei Vitamin C am heutigen Sonntagmorgen. Ja, im Netz, da wird ja oft übereinander gesprochen statt miteinander. Schnell liked man mal was oder man gibt einen bissigen Kommentar ab. Das geht ja wirklich ruckzuck. Aber das Internet kann tatsächlich auch menschlich sein. Dafür setzt sich jedenfalls Anna Bamberger ein. Sie ist Pfarrerin in Würzburg und auf Instagram kennt man sie als Pfarrerin Anna. Seelsorge und Zuhören, sagt sie, geht auch digital. Matthias Nabers wollte wissen, wie.
1: Das Smartphone ist immer dabei, die nächste Nachricht nur einen Klick entfernt. Wir kommunizieren heute mehr denn je und doch fühlen sich viele Menschen ungehört. Für Anna Bamberger ist das Internet ein Raum, der dringend offene Ohren braucht. Doch wie hört man eigentlich zu, wenn man sein Gegenüber gar nicht sieht und die Stimme fehlt?
2: Menschen geben etwas von sich preis, schreiben einen Satz und dann muss man sich überlegen, was höre ich daraus? Gehe ich gleich mit meinen Erwartungen rein? Frage ich nochmal nach? Lasse ich Raum, um weiterzuerzählen? Oder blocke ich es gleich ab mit irgendwas? Ne? Lade ich zu einem Gespräch ein oder nicht?
1: Oft sind es gerade die scheinbar anonymen Weiten des Internets, die es den Usern leichter machen, sich zu öffnen. Die Pfarrerin erlebt täglich, dass Menschen online Dinge ansprechen, die sie im echten Leben vielleicht für sich behalten würden.
2: Klar ist es leichter, jemanden vielleicht etwas Peinliches oder etwas, für das man, wo man wirklich struggelt, zu erzählen, wenn ich den nicht 2 Tage später im Supermarkt treffe.
1: Doch diese Anonymität hat auch eine dunkle Seite. Das Netz kann ein extrem toxischer Ort sein. Wo die Hemmschwelle sinkt, entlädt sich oft ungefilterte Wut. Auch Anna Bamberger wird in den Kommentarspalten regelmäßig mit Hass konfrontiert. Das Smartphone dann einfach wegzulegen, ist für sie aber keine Option. Im Gegenteil.
2: Also wenn mich Leute mit Hass überrollen, dann motiviert mich das eher zu sagen, nein, aber dieser Ort braucht auch Liebe. Und dann möchte ich eben, oder wenn Leute nicht bereit sind, in Gespräche zu gehen, dann möchte ich gerade besonders gerne mit Leuten reden.
1: Um diese Haltung zu bewahren und nicht selbst emotional abzustumpfen, muss sie ihre eigene Kommunikation immer wieder hinterfragen. Gerade wenn Nachrichten triggern oder Diskussionen hitzig werden, hilft laut der Pfarrerin vor allem eines: Entschleunigung.
2: Der wichtigste Tipp ist, das Kopfkino einen Moment anhalten, Raum geben, Zeit lassen. Habe ich dich richtig verstanden? Was ist eigentlich deine Motivation? Worum geht es wirklich? Erklär nochmal. Ich höre zu, ich habe Zeit.
1: Ein offenes Ohr im Internet zu haben, kostet manchmal Nerven. Aber Empathie funktioniert auch durch den Bildschirm. Wenn wir bereit sind, nicht nur schnell zu tippen, sondern wirklich hinzuhören.
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1: Es sind Sommerferien und da hat mein Kollege Christoph Leferz für uns heute einen tollen christlichen Oldie ausgegraben.
2: Heute grabe ich einen bemerkenswerten Song neu aus, Eve of Destruction, gesungen von Barry Maguire. Der lebt übrigens noch 90 Jahre alt mit seiner Frau in Kalifornien, soweit ich weiß. Eve of Destruction entstand 1965. Barry brauchte noch eine B-Seite für seine Single, hatte noch 30 Minuten Studiozeit. Die Aufnahme enthielt Fehler, wo Barry den Text nicht lesen konnte, da sang er einfach "Ah". Der Text, soweit er ihn gesungen hat, ist eine große Anklage im Stil Bob Dylans über Vietnamkrieg, Rassismus, das Wettrennen im All, christliche Heuchelei und die Atombombe. Der Song war provokant, BBC und amerikanische Sender boykottierten ihn, aber viele Piratensender pushten den Song und verhalfen ihm zum Riesendurchbruch. Barry Maguire ist übrigens ein krasser Typ, arbeitete erst als Berufsfischer, dann Rohrinstallateur und fing dann an mit Musik. Voll die Hippie-Zeit mit Drogen etc. Und dann der Song Eve of Destruction. 6 Jahre nach diesem Erfolg flatterte ihm eine Bibel ins Haus und aus Langeweile zog er sie nach Monaten aus dem Papierkorb wieder raus, fing an zu lesen und zu glauben. Die Version von Eve of Destruction, die ich heute spiele, ist übrigens sehr speziell. Barry hat den Text politisch aktualisiert, packt noch 2 Songs dazu. Hier ist Barry Maguire und Eve of Destruction.

0: Der heutige Song mit Message Eve of Destruction von Barry Maguire. Alle ausgewählten Songs, die könnt ihr aber auch nochmal nacklesen auf 98.6charivari.de/vitamin-c.
1: Der Song mit Message bei Vitamin C.

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1: Um Fülle geht es diesmal bei der spirituellen Walderfahrung mit Impulsen aus der christlichen Mystik und intuitivem Schreiben kann man beim Waldspaziergang Verbundenheit mit der Natur erleben. Es gibt Raum, um ganz bei sich zu sein und auch Zeit für Austausch, wer mag. Am Dienstag in Schwabach. Treffpunkt ist der Wanderparkplatz Leitelsrufer Weg um 17.30 Uhr. Anmelden könnt ihr euch über die Website des Evangelischen Bildungswerks. Wie geht es euch mit der Demokratie in eurem Alltag? Das ist diesmal die Frage beim Dialogformat Sprechen und Zuhören. Hier geht es um echten Austausch und um die Vielfalt der verschiedenen Sichtweisen. In kleinen Gruppen sitzt ihr dann zusammen, jeder spricht nacheinander, ohne unterbrochen zu werden und ohne Bewertung und Diskussion. Das Ganze am Dienstag in Lauf an der Pegnitz im Johannisaal um 19 Uhr. Anmelden könnt ihr euch per Mail an sprechenundzuhoern@posteo.de und die Teilnahme, die ist kostenlos. Einen sinnlichen Sommerabend zwischen Himmel und Erde gibt's beim Sommernachtstraum, einem besonderen Nachtspaziergang. Wenn es draußen dunkel wird, geht es in die Kirche. Zu entdecken gibt's dort Kunst und Geschichten mit allen Sinnen. Und wer mag, kann das auch barfuß erleben. In luftiger Höhe auf Dachboden und Türme geht's auch und dort klingt der Abend dann mit einem leckeren Mahl aus Käse, Brot, Wein und Wasser aus. Das Ganze findet statt am Freitag in Nürnberg in St. Sebald um 21 Uhr. Und anmelden könnt ihr euch über die Webseite der Evangelischen Stadtakademie. Be out, be proud, be loud. Bei der Demo zum Christopher Street Day geht's um ein Zeichen für Vielfalt und Gleichberechtigung. Ob als Gruppe, Verein, Projekt oder individuell.

0: Jede Unterstützung ist wichtig und macht einen Unterschied. Am Samstag, dem 8. August in Nürnberg, Startpunkt ist das Prinzregentenufer und zwar um 11.30 Uhr. Wer den Gottesdienstbesuch mal mit einem Ausflug zum Schwimmen oder Chillen verbinden mag, kann sich den Gottesdienst am Rotsee vormerken. Am Sonntag, dem 9. August in Roth beim Strandhaus Birkach um 9.45 Uhr.
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0: Ich freue mich, dass ihr bei mir seid heute bei Vitamin C. Ob Bartentreffen in Nürnberg, Erlanger Altstadtfest oder Forchheimer Annafest. Dieses Wochenende gibt es mega Veranstaltungen draußen in der Sommerhitze. Damit der Spaß nicht mit Sonnenstich oder Kreislaufproblemen endet, sind auf vielen Veranstaltungen Rettungsdienste wie die Johanniter im Einsatz. Elke Zimmermann hat nachgefragt, worauf Besucherinnen und Besucher bei der Hitze achten sollten und wie das die Helfer eigentlich selbst machen.
1: Viele Open-Air-Konzerte starten zwar spät, aber wer einen guten Platz bekommen möchte, der muss schon viel früher kommen. Und da ist es derzeit ja immer noch hell und sonnig, sagt Gerhard Bieber von der Johanniter Unfallhilfe.
2: Wenn die Sonneneinstrahlung sehr stark ist, da kann es einfach auch zu späterer Stunde, 16, 17, 18 Uhr, noch sehr, sehr heiß sein. Da muss man sich auch da vorbereiten, mit einer Kopfbedeckung, mit Sonnencreme. Denn Schatten ist in vielen Konzertlocations im Open-Air-Bereich wirklich sehr rar und nicht verfügbar.
1: Und natürlich ist auch Trinken wichtig, wobei da für viele Wasser nicht besonders attraktiv ist. Party und Vernunft, das passt ja gerade bei solchen Events nicht unbedingt zusammen.
2: Na, Party und Vernunft kann schon zusammengehen, wenn man alles in Maßen betreibt.
1: Aha, aber wie?
2: Wir raten dazu, wenig oder keinen Alkohol zu trinken, einfach, dass man seinen Körper spürt. So ein Konzert ist wahnsinnig anstrengend für den Körper. Das sehen wir immer wieder, dass man dann mit Alkohol einfach vergisst, auf sich zu achten oder halt entsprechend schlecht auf den Beinen ist, stolpert und es dann chirurgischen Verletzungen gibt.
1: Wovon man weit länger was hat, als das Konzert dauert. Während die Party

0: Gäste leicht bekleidet ihren Spaß haben, stecken die Sanitäter immer in ihren dicken Anzügen. Wie kommen denn die mit der Hitze zurecht? Gerhard Bieber beruhigt.
1: Auch wir achten natürlich darauf, uns gut vorzubereiten. Ob das jetzt die Sonnencreme ist, die wirklich zur Grundausstattung gehört, oder eben bis zu 5 Liter Wasser pro Helfer und pro Schicht. Das ist in Extremfällen, also wenn es wirklich sehr, sehr heiß ist, fahren wir entsprechend eben auf. Da versuchen wir uns bestmöglich vorzubereiten, dass die Einsatzkräfte da durchhalten.
0: Damit alle einen schönen Abend genießen können.
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0: Kurz und gut. Und gut. Heute mit Pfarrerin Eva Simoneit-Wanke.
1: Auf meinem Weg zur Arbeit steht ein klapprischer, rostiger VW-Bus. Hinter der Windschutzscheibe liegt ein vergilbtes kleines Schild. Schuld abladen verboten. Klar, denke ich mir, würde ich dieser Rostlaube auch nur ein Gramm Schuld aufladen, sie würde vermutlich in sich zusammenbrechen. Trotzdem nervt mich dieser einfach so hingestellte Spruch, Schuld abladen verboten. Wisst ihr, was Schuldgefühle mit euch machen können? Stellt euch vor, ihr habt jemanden betrogen oder zutiefst verletzt. Das kann euch Schlaf und Lebensfreude rauben, den Appetit verderben und euch wie die Angst im Nacken sitzen. Dann ist es gut, wenn ihr merkt, ich muss das Belastende jetzt endlich einmal wegwerfen. Aber wohin? Ich brauche so eine Art Endlager für meine Schuld, einen Ort, an dem sie keinen Schaden mehr anrichten kann. Nicht für mich, nicht für andere.

0: In meiner Arbeit als Pfarrerin kommen immer wieder Menschen zu mir, die diesen Ort suchen. Auch viele junge Menschen. Dann biete ich ihnen das Gespräch an und Gott als sichere Deponie für ihren Lebensmüll. Wir treffen uns zur Beichte. Reden, schreiben auf, verbrennen Zettel, beten. Wir machen unser Herz fest in der Hoffnung, dass Gott ein Schild trägt, auf dem steht: Schuld abladen, aber ja, bitte gerne. Ich hoffe, dass er darunter nicht zusammenbricht. Ich denke mal, Gott ist da belastbar. Ich hoffe es sehr. Für uns alle. Ich wünsche euch einen unbeschwerten Sonntag.
1: Das war kurz und gut. Heute von Eva Simoneit-Wanke. Sie ist Pfarrerin in Hagenbüchach und in Kirchfembach.

Das war's schon wieder mit Vitamin C am heutigen Sonntagmorgen. Mein Name ist Irene van der Berg und nächste Woche, da werden wir Maria, die Mama von Jesus, ein bisschen näher kennenlernen. Das eigene Kind liebt man ja auch ohne Wenn und Aber, trotzdem kann es ja hart werden, denn Marias Sohn Jesus, der war kein einfaches Kind. Was die sich teilweise anhören musste von ihrem göttlichen Sprössling, das klären wir nächsten Sonntag hier bei Vitamin C. Und online findet ihr uns immer unter Vitamin C, der christliche Podcast. Ich wünsche euch noch einen wundervollen Sonntag.

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4: Ich bin Justin Hamm. Auch nach dem Umbau des Kabinetts erwartet ein Großteil der Menschen in Deutschland nicht besonders viel von der Bundesregierung. Das hat eine INSA-Umfrage für die Bild am Sonntag ergeben. Uli Reitinger berichtet.
5: Von Zuversicht, einem neuen Impuls und einer neuen Dynamik hatte Kanzler Merz nach dem personellen Umbau gesprochen. Wenn er selbst wirklich daran glaubt, steht er mit diesem Gefühl vielleicht nicht ganz alleine da, aber er gehört zur Minderheit. Laut Umfrage trauen 25% Schwarz-Rot noch zu, wichtige Reformen umzusetzen. Satte 57% glauben nicht, dass die Regierung bis zum regulären Ende der Wahlperiode durchhält.
4: Ab sofort müssen KI-generierte Inhalte in der EU klar gekennzeichnet werden, etwa durch

0: Wasserzeichen oder Hinweise am Anfang von Videos und Audiodateien. Grundsätzlich sollen auch schon bei der Erstellung von KI-Inhalten maschinenlesbare Fingerabdrücke in der Datei hinterlassen werden, damit andere Systeme die KI zuverlässig als solche identifizieren können. Bei den Bayreuther Festspielen hat eine KI das Bühnenbild für die Aufführung der Götterdämmerung gebaut und dabei wild Kohlfotos, die brennenden Twin Towers und DDR-Briefmarken durcheinander gewürfelt. Das Publikum hat mit Buhrufen und Pfiffen reagiert. Musik und Sänger wurden dagegen gefeiert. Ein Baby zu stillen ist laut Experten für die Gesundheit von Kind und Mutter sehr förderlich. Der Anteil der Mütter, die ihr Kind stillen, legt weltweit zu. 47% der Babys werden in den ersten 6 Monaten ausschließlich gestillt. 2012 waren es 10% weniger. Laut der Weltgesundheitsorganisation können durch eine verstärkte Förderung des Stillens jährlich fast 400.000 Todesfälle bei Kindern und rund 140.000 Todesfälle bei Müttern verhindert werden.
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3: Ja, und ich hoffe, ihr habt inzwischen die Noten der Kids ein bisschen verdaut. Falls es wenigstens eine 1 im Zeugnis gibt, können die Kids morgen mit der Bahn kostenlos quer durch Deutschland fahren, Zeugnis und Ausweis einpacken. Und wenn die 1 sogar in Deutsch ist, winken 5 Euro von Thalia oder Osiander. Alle Zeugnisaktionen findet ihr auf 98.6charivari.de. Jetzt aber erstmal was Schönes für alle, nämlich fantastische Musik. Wir feiern das Leben mit Coldplay, vorher Sonnenschein fürs Ohr mit Eros Ramazzotti und direkt jetzt starten wir mit Casey and the Sunshine Band. Sarina hier, schönen guten Morgen.

Heute und auch wirklich nur noch heute ist eines der absoluten kulturellen Jahreshighlights in Nürnberg, zumindest musikalischer Art, nämlich das Badentreffen. Das heißt, quer durch die Nürnberger Innenstadt wird einfach überall gesungen von Interpreten aus der ganzen Welt. Hi zusammen, hier ist Arina auf 98.6 Charivari. Und musikalisch ist da wirklich für alle was dabei. Von Pop über Folk bis hin zu Musikkabarett. Zum Beispiel den wilden Folkmix von El Pony Pisador am Hauptmarkt heute um kurz nach 5.

0: Bis hin zu jazzig, funkigen Blues von Norbert Schneider um 21 Uhr am Seewalder Platz.
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1: Die Feder von der Couch sind schon hin. Du nennst mich einen Schuf, die Schmerzen vor Runkel. Okay, gib ja zu, der Plafon ist
0: und noch so, so vieles mehr. Also, wenn ihr die Zeit habt, lasst euch einfach mal durch die Nürnberger Innenstadt treiben. Und wenn ihr aus irgendeiner Richtung eine Melodie hört, irgendwas, was euch gefällt, dann geht weiter in die Richtung. Und ihr werdet sicher großartige Interpreten und Bands finden aus der ganzen Welt. Und das alles vor allem kostenlos. Also genießt heute noch das Badentreffen in Nürnberg, jetzt zum 50-jährigen Jubiläum. Ist das wirklich ein Erlebnis?

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0: Und jetzt, genauer gesagt, dieses Wochenende geht's los. Wir feiern den Sommer und zwar mit Theater, Konzerten, Lesungen, einer Disco-Nacht und vielem mehr bei Sommer im Rathaus. Das beginnt genau heute und zwar mit dem Kleinkunst-Kinderkonzert im Fürther Rathaus. Ich wünsche euch ganz, ganz viel Spaß beim Vorbeischauen und Musik genießen. Das geht natürlich auch immer noch beim Badentreffen oder natürlich auch, egal wo ihr seid, gratis bei uns. Mit 98,6 Charivari gibt's die meisten 80er und 90er für euch. Gleich Soul Asylum, Robin Beck und direkt nach halb starten wir in den 90ern mit Ten Sharp.
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1: Sonntag, 2. August, 11.03 Uhr. Schön, dass du deinen Lieblingssender hörst. Du gewinnst sofort 100 Euro. Die gehen jetzt raus per Echtzeitüberweisung auf dein Konto. Ist ein garantierter Gewinn von deinem Lieblingssender, wenn du diese Frage richtig beantworten kannst. Aufgepasst.
2: Ein Geistbock steht auf zwei Grundstücken. Der Kopf befindet sich auf Grundstück A, der Körper auf Grundstück B. Wem gehört die Milch?
1: Ein Geißbock steht also auf zwei Grundstücken. Der Kopf befindet sich auf Grundstück A, der Körper auf Grundstück B. Ja, wem gehört wohl die Milch? 0137 90 30 200 ist eine ernst gemeinte Frage. 100 Euro jetzt für dich. 0137 90 30 200 für 50 Cent aus allen deutschen Netzen. Ruf jetzt an und spiel bitte jetzt mit.
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1: Ein Geißbock steht also auf zwei Grundstücken. Der Kopf befindet sich auf Grundstück A, der Körper auf Grundstück B. Wem gehört die Milch? 0137 90 30 200. Ruf jetzt an, schnapp dir deine 100 Euro Direktgewinn. 0137 90 30 200 für 50 Cent aus allen deutschen Netzen. Bei mir ist die Radiostimme, die mit dem Deutschen Radiopreis zur besten Stimme Deutschlands ausgezeichnet wurde. Freue mich, dass du heute hier bist. Die Chrissy, die sich gerade nochmal räuspert, das hat man gehört. Schön.
4: Ja, herrlich. Da muss ich mich jetzt melden.
1: Die beste Radio. Ja.
4: Ist klar.
1: Ja. Der Oger ist da. Das ist auch gut.
4: Was ist jetzt das denn? Auf.
1: Willkommen,
4: ich wieder.
1: Willkommen zu Sumpf Radio. Ja, das ist ja hier. Ich mache hier eine Riesenankündigung. Ja, Gott sei Dank ist da jemand in der Leitung. Wer ist am Telefon? Hallo?
5: Der Andi ist hier. Guten Morgen.
1: Andi, schönen guten Morgen. Du guten auf Morgen. Deinem Lieblingssender. Was hast du letzte Nacht geträumt?
5: Dass ein Geißbock keine Milch gibt.
1: Ja, und das war richtig. Das war doch eine Gotteseingebung, Andi.
5: Ah, ja, das war Eingebung.
1: Das bringt dir jetzt am Sonntag 100 Euro. Danke, dass du den Spaß mitgemacht hast, mein Lieber. Bleib bitte am Telefon. Wir überweisen das Geld direkt. Wir stellen dich rüber in die Gewinnredaktion, ja?
5: Danke.
1: Danke dir. Ciao. Tschüss. So, dann machen wir direkt weiter. Wie toll. Ach, läuft mal wieder. Bei dir zu Hause auch? Dann bitte jetzt.
2: In einem Bus befinden sich 16 Fahrgäste. An der Haltestelle steigen 6 Fahrgäste aus und 4 neue ein. Wie viele Personen sind jetzt im Bus?
1: Ja, in einem Bus befinden sich also 16 Fahrgäste. An der Haltestelle steigen 6 Fahrgäste aus und 4 neue ein. Wie viele Personen sind jetzt im Bus? Telefonnummer ist und bleibt wie beim Andi die 0137 90 30 200. Ruf direkt an 0137. 90, 30, 200 für 50 Cent aus allen deutschen Netzen.
2: In einem Bus befinden sich 16 Fahrgäste. An der Haltestelle steigen 6 Fahrgäste aus und 4 neue ein. Wie viele Personen sind jetzt im Bus?
1: 0137, 90, 30, 200. 0137, 90, 30, 200 für 50 Cent aus allen deutschen Netzen. Chrissy, der Ansi hat sich aber gefreut, ne?
4: Ja.

0: total.
1: Also das ist wirklich der Andi, der ist mit dem, hat er vom Geißbock geträumt.
0: Ja, Wahnsinn, siehst du mal, Vorsehung kann man schon sagen.
1: Weiß auch nicht, wenn man von einem Geißbock träumt, Andi, wo geht es dann hin? Auf jeden Fall 100 Euro Richtung Geldbeutel, ja, würde
0: genau,
1: ich sagen.
0: Ja, genau, das reicht doch.
1: Hier nochmal die Frage für dich.
2: In einem Bus befinden sich 16 Fahrgäste. An der Haltestelle steigen 6 Fahrgäste aus und 4 neue ein. Wie viele Personen sind jetzt im Bus?
1: Sag uns die richtige Lösung. Ingo war schon mal in der vorherigen Sendung da und meinte das. Was kommt natürlich raus?
3: Ja, es sind 14 Personen, die im Bus sind.
1: Ja, 14 sind es nicht ganz, mein Lieber. Ingo, 14 ist falsch. Warum ist 14 falsch, Chrissy? Was machen wir? Flüchtigkeitsfehler.
0: Ja, Flüchtigkeitsfehler, aber genau zuhören. Ich verdoppel jetzt gleich mal. Wir gehen von 100 Euro auf 200 Euro Garantiegewinn. Und das Geld geht heute noch raus per Echtzeitüberweisung.
1: Also bitte kein Detail vergessen. 0137 90 30 200. Jetzt aber 0137 90 30 200 für 50 Cent aus allen deutschen Netzen. Warum ist die Antwort 14 nicht richtig? In einem Bus befinden sich 16 Fahrgäste. An der Haltestelle steigen 6 Fahrgäste aus und 4 neue ein. Wie viele Personen sind denn jetzt im Bus? Sascha war auch schon mal in einer anderen Sendung da und meinte das. Sascha, wie viele Personen sind denn im Bus?
4: Das müssten dann 18 Personen sein.
1: Wie kommst du auf 18?
4: Wenn 4 aussteigen, sind es 12 plus 6 sind es 18.
1: Nee, Sascha, das ist leider auch nicht richtig. Tut mir leid. Oh, da sind wir auf dem falschen Weg jetzt. Da sind wir falsch abgebogen. Chrissy, nochmal, wir starten nochmal rein. Wir suchen
0: jetzt
1: weiter.
0: Wir starten rein, aber mit mehr Geld. Ich lege nochmal 100 Euro drauf. Es geht jetzt um 300 Euro. Garantierter Gewinn.
1: So, und jetzt bist du dran. 0137 90 30 200. 0137 90 30 200 für 50 Cent aus allen deutschen Netzen. Warum ist 14 nicht ganz richtig, aber 18 auf jeden Fall falsch? In einem Bus befinden sich 16 Fahrgäste. An der Haltestelle steigen 6 Fahrgäste aus und 4 neue wieder ein. Wie viele Personen sind jetzt im Bus? Chrissy, ist schon eine Person in Leitung 2 gerade?
0: Nein, noch niemand in Leitung 2. Noch niemand, der richtig gelöst hat. Okay, dann geht's jetzt um eine schöne Runde Summe. Ich lege nicht 100 drauf, ich lege nochmal 200 Euro drauf. Es geht jetzt um 500 Euro garantierter Gewinn. Heute überwiesen, heute auf dem Konto.
1: So, 500 Euro für dich. 0137 90 30 200. 0137 90 30 200 für 50 Cent aus allen deutschen Netzen. Jetzt löst doch bitte die Frage.
2: In einem Bus befinden sich 16 Fahrgäste. An der Haltestelle steigen 6 Fahrgäste aus und 4 neue ein. Wie viele Personen sind jetzt im Bus?
1: Wie viele Personen sind es denn? Der Kai war auch schon mal in der vorherigen Sendung da und meinte das. Deine Lösung lautet?
5: 16.
1: Nee, da bitte hör nochmal genau zu. 16 ist auch falsch. 16 stimmen auch nicht. Chrissy, brechen wir es ab. Machen wir noch weiter. Was ist los, wenn dann schnell? Ne?
0: Weil ja, wir machen ganz schnell weiter. Okay. Natürlich machen wir weiter, aber mit noch mehr Geld. Ich lege nochmal 100 Euro drauf. Es geht jetzt um 600 Euro garantierter Gewinn. Heute überwiesen, heute auf dem Konto.
1: Runde wäre freigegeben. Also wenn jemand die Frage beantworten kann, 0137 90 30 200. Noch niemand gerade bei uns im Studio. 0137 90 30 200 für 50 Cent aus allen deutschen Netzen. Warum ist 16 auch falsch?
2: In einem Bus befinden sich 16 Fahrgäste. An der Haltestelle steigen 6 Fahrgäste aus und 4 neue ein. Wie viele Personen sind jetzt im Bus?
1: Ich brauche nur einen Menschen, der uns sagt, wie viele Personen jetzt im Bus sind. Ingo meinte 14, Sascha meinte 18, Kai meinte 16. Ich brauche deine richtige Lösung jetzt. Chrissy, ist da schon jemand in Leitung 2? Ist da schon jemand?
0: Da ist noch niemand in Leitung 2. Okay, ich sehe schon, wir müssen mehr Geld draus machen. Okay. Ich erhöhe nochmal, aber nicht um 100, sondern um 150 Euro. Es geht jetzt um 750 Euro Garantiegewinn und das Geld geht heute raus per Echtzeitüberweisung.
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1: So.

0: Hast du jetzt die richtige Lösung? Dann sag's uns bitte. Christoph war nämlich auch schon mal in einer anderen Sendung da und meinte das.
1: Was hast du raus, mein Lieber?
2: 10.
0: Nein! Wieso 10? Wieso 10? Das kann nicht sein, das stimmt nicht. In dem Bus sind 16 Fahrgäste. An der Haltestelle steigen doch 6 Fahrgäste aus und 4 neue wieder ein. Aber wie viele Personen sind jetzt im Bus? Chrissy, ganz schnell, wir haben keine Zeit mehr. Was ist hier los?
3: Ja, ganz schnell mehr Geld. Ach. Ich erhöhe jetzt von 750 nicht auf 800,
0: was?
3: Nicht auf 850, nicht auf 900.
0: Was machst du? Was
3: auch
0: machst
3: nicht
0: du?
3: Auf 950, ich gehe auf 1000 Euro Garantiegewinn. 1000 Euro Garantiegewinn. Und das Geld geht heute sicher raus. Per Echtzeitüberweisung.
0: Runde ist freigegeben. Achtung, Achtung. Oh Gott, es ist keiner im Studio. 0137 90 30 200. Es ist niemand da im Studio. Für 1000 Euro Direktgewinn ist ein garantierter Gewinn. 0137 90 30 200 für 50 sind aus allen deutschen Netzen. Ich verstehe nicht, warum jemand auf 14, 18, 16 oder 10 kommt. In dem Bus befinden sich doch 16 Fahrgäste. An der Haltestelle steigen 16 Fahrgäste sind im Bus, ne? 6 Fahrgäste steigen an der nächsten Haltestelle wieder aus. 16 waren drin Fahrgäste. 6 steigen aus. 4 neue wieder ein. Aber wie viele Personen für 1000 Euro frage ich, wie viele Personen sind denn jetzt im Bus? Chrissy, bitte mach was, wir haben keine Zeit
3: mehr. Ja, okay, ich mach jetzt was. Ich erhöhe die Gewinnchance. Jetzt reicht's mir. Wir machen jetzt die doppelte Gewinnchance. Zur Glücksleitung 2 kommt noch die Glücksleitung 3 dazu. Doppelte Gewinnchance in 3, 2, 1. Ab jetzt.
0: Okay, also mehr können wir nicht machen. Gewinnchance für denjenigen verdoppelt, der die Lösung hat. 0137 90 30 200. 0137 90 30 200 für 50 Cent aus allen deutschen Netzen. Warum kann 14 oder 16 hier nicht stimmen? Bitte jetzt mal ganz kurz.
4: In einem Bus befinden sich 16 Fahrgäste. An der Haltestelle steigen 6 Fahrgäste aus und 4 neue ein. Wie viele Personen sind jetzt im Bus?
0: Immer noch niemand bei uns live im Studio. 0137 90 30 200. Das ist ein garantierter Gewinn. Du gewinnst die 1000 Euro sicher, wenn du hier die Lösung nennst. 0137 90 30 200 für 50 sind aus allen deutschen Netzen. Aber ich brauche jetzt eine Hörerin oder einen Hörer, einen Menschen, der mir die richtige Lösung sagt. Oh Gott, die Regie stellt mir jetzt den Schluss-Countdown hier rein, Chrissy.
3: Ja, okay, dann erhöhen wir nochmal die Gewinnchancen. Wir müssen was tun. Noch keiner, der hier gelöst hat. Die Glücksleitung 4 kommt noch dazu. Dreifache und höchste Gewinnchance ab jetzt.
0: Um Gottes Willen. Bitte großes SOS jetzt. Es geht sofort weiter mit toller Musik. Hat jemand die Lösung raus? 0137 90 30 200. Ich frage wirklich nur, derjenige ruft jetzt an mit der richtigen Lösung, bitte. 0137 90 30 200 für 50 sind aus allen deutschen Netzen. Vergesst ihr Lieben mir doch bitte kein Detail. In dem Bus befinden sich 16 Fahrgäste. An der Haltestelle steigen 6 Fahrgäste aus und 4 neue wieder ein. Für 1000 Euro frage ich in die Runde, wie viele Personen sind jetzt im Bus? Wir haben im Ingo mit 14 gehört, Sascha mit 18, Kai mit 16 und Christoph mit 10. Wie viele Personen? Bitte keine dazudichten, bitte niemanden vergessen. 0137 90 30 200. 0137 90 30 200 für 50 sind aus allen deutschen Netzen. Chrissy, ist da schon jemand? Sonst musst du jetzt die Brechstange aktivieren.
3: Ja, es ist noch niemand hier. Okay, die Brechstange. Ich verdopple jetzt die dreifache Gewinnchance auf die sechsfache Gewinnchance.
0: Wow.
3: Die Glücksleitung 18, Glücksleitung 19 und die Glücksleitung 20 kommen noch dazu. Sechsfache und höchste Gewinnchance. Die Leitungen liegen nebeneinander. Ab jetzt.
0: Das ist Wahnsinn. Also mehr kann die Chrissy wirklich nicht machen. Ich hoffe, ihr seht das. Wir brauchen jetzt keinen Testanruf. Wir brauchen denjenigen mit der 1000-Euro-Lösung. Du kriegst das Geld jetzt auf dein Konto, wenn du es jetzt gewinnst. 0137 90 30 200. Immer noch keiner da. 0137 90 30 200. Immer noch keiner da. 0137 90 30 200 für 50 Cent aus allen deutschen Netzen. In einem Bus befinden sich, versteht es jemand? Ich muss die Frage, aber es ist keiner da. In einem Bus befinden sich 16 Fahrgäste. An der Haltestelle steigen 6 Fahrgäste aus und 4 neu

0: wieder ein. Wie viele Personen sind jetzt im Bus? Ich gebe zu, die Frage ist geschickt gestellt. Auch ich bin beim ersten Mal komplett durchgefallen, bin ich ganz ehrlich. Wir haben den Ingo mit 14, den Sascha mit 18, den Kai mit 16 und den Christoph mit 10 gehört. Chrissy, ist jemand, bitte sag mir, dass jemand jetzt in der Leitung ist.
1: Nein, noch niemand in den Leitungen. Deswegen gehe ich jetzt auf die achtfache Gewinnchance. Wow. Die Glücksleitung 23 und die Glücksleitung 24 kommen dazu. Achtfache und höchste Gewinnchance. Jetzt muss es doch klingeln. Ab jetzt.
0: Sendung ist aus. 0137 90 30 200. Keiner da bis jetzt. Niemand. 0137 90 30 200. Für 50 sind aus allen deutschen Netzen. Mach die Musik aus. Wir haben keine Zeit mehr. Wir haben absolut keine Zeit. Chrissy, Brechstange. Mach eine Brechstange jetzt draus. Mach alles, was du hast. Alles
1: okay,
0: jetzt.
1: Okay, sofort. Dann machen wir die 10 voll mit der Glücksleitung 27 und der Glücksleitung 28.
0: Oh Gott.
1: Zehnfache und höchste Gewinnchance-Sendung so gut wie aus in 3, 2, 1. Ab jetzt.
0: Freunde, wir haben absolut keine Zeit mehr. Keine Zeit. Wir brauchen jetzt jemanden mit der. Ich hoffe, jemand hat die Frage verstanden. Ich kann das, die 1000 Euro nur ausspielen, wenn du mit der richtigen Lösung jetzt die Nummer wählst. Auch wenn du noch nie was gewonnen hast, du kannst jetzt gerade gewinnen. Ich rede mit dir vom Radio, weil ich verzweifelt wahrscheinlich auf deinen richtigen Anruf hier warte. 0137 90 30 200 0137 90 30 200 für 50 Cent aus allen deutschen Netzen. Chrissy, ist schon jemand da? Ist schon jemand hier?
1: Noch niemand in den Leitungen? Okay.
0: Achtung, Achtung, okay. Jede Sekunde zählt. 0137 90 30 200 für 50 Cent aus allen deutschen Netzen. Chrissy, ist jetzt jemand da?
1: Ja, es ist noch niemand da. Ich muss was tun.
0: Bitte, jede Sekunde. Wir können nichts mehr machen. 0137 90 30 200. Was? Es ist unglaublich. 0137 90 30 200 für 50 sind aus allen deutschen Netzen. Was ist denn da los? In einem Bus befinden sich 16 Fahrgäste. An der Haltestelle steigen 6 Fahrgäste aus und 4 neue wieder ein. Wie viele Personen sind im Bus? Chrissy, bitte sag mir, da ist jemand.
1: Nein, noch niemand in den ganzen Leitungen. Okay, dann jetzt Brechstange. 13-fache Gewinnchance. Oh, die Glücksleitung 31, Glücksleitung 32 und die Glücksleitung 33 kommen dazu. 13-fache und höchste Gewinnchance. Es muss und wird jetzt klingeln. Ab jetzt.
0: Es ist die letzte Chance. Es ist die letzte Möglichkeit, jemanden zu finden mit der richtigen Lösung. 0137 90 30 200. Bitte vergesst mir doch kein Detail hier. 0137 90 30 200 für 50 Cent aus allen deutschen Netzen. In dem Bus befinden sich 16 Fahrgäste. 16 Fahrgäste. 6 steigen an der Haltestelle aus. Wie viele sind es dann? Und 4 neue ein. Die Antwort 14 hat der Ingo gegeben, die war nicht richtig. Die Antwort 16 hat der Kai gegeben, die war nicht richtig. Ich brauche also jemanden, der nichts dazu dichtet und niemanden vergisst. Unter 0137 90 30 200. Ich gebe Tipps zum Mäusemelken, weil keiner im Studio gerade ist. 0137 90 30 200. Für 1000 Euro, du kriegst die 1000 Euro sicher. 0137 90 30 200. Und immer noch hört keiner meine Stimme im Telefon. 0137 90 30 200 für 50 sind aus allen deutschen Netzen. Chrissy, da ist noch keiner in der Leitung, du siehst das, gell?
1: Ja, ich sehe es als wirklich noch niemand in der Leitung.
0: Wir haben alles getan, von deiner Seite aus gibt es nichts mehr zu tun.
1: Nein, nichts mehr zu tun, jetzt hoffe ich wirklich, dass irgendjemand diese Lösung für uns hat.
0: Wir können nur noch hier sitzen, zuhören und jetzt bist du dran. 0137 90 30 200. 0137 90 30 200 für 50 sind aus allen deutschen Netzen. Warum ist 14, 18, 16 oder 10 falsch, wenn ich dir die Frage hier stelle?
2: In einem Bus befinden sich 16 Fahrgäste. An der Haltestelle steigen 6 Fahrgäste aus und 4 neue ein. Wie viele Personen sind jetzt im Bus?
0: So, keine Musik mehr. Die Regie hat mehr. Es geht sofort weiter mit Musik. Ich muss noch warten, liebe Regie. Ich weiß, die Sendezeit ist vorbei. Wir brauchen jetzt jemanden. Es ist noch niemand hier. Wähle jetzt mit mir die Nummer, wenn jemand die Lösung hat. Dieses Spiel kommt in den Giftschrank, Chrissy. Das machen wir nicht mehr an einem Sonntag, ne?
1: Auf keinen Fall.
0: Null, obwohl wir das ja gar nicht bestimmen. Also ich muss ja auch das, was mir vorgesetzt, hier präsentieren. Deswegen, so ist es halt mal. 0137 90 30 200. Ich bin ja nur ausführende Kraft, meine Damen und Herren. 0137 90 30 200 für 50 Cent aus

0: allen deutschen Netzen. Kann man mir das negativ auslegen? Ich muss ja aufpassen, nicht, dass ich hier wieder sich jetzt jemand angesprochen fühlt und denkt, ich würde hier lästern. Das tue ich nicht. Also ist alles gut, Spiel ist super, Spiel machen wir genauso weiter. Alles gut. 0137 90 30 200 für 50 Cent aus allen deutschen Netzen. Jetzt bitte in die Leitung kommen, jetzt mitmachen. Ich bin gespannt. Es ist immer noch eine Show, die wir machen. Na, es ist eine Show, muss man immer dran denken. 0137 90 30 200 für 50 Cent aus allen deutschen Netzen. Chrissy, es gibt nichts mehr zu sagen, nichts mehr zu tun.
1: Nein, wir

0: Gewinne holt.
1: 1000 Euro netto steuerfrei. 1000 Euro jetzt auf dein Konto. Und wenn du eine der 13 Leitungen triffst, dann bist du live hier in der Show. 0137 90 30 200. 0137 90 30 200 für 50 sind aus allen deutschen Netzen. Da ist jemand durchgestellt mit dem Chance-Button. Wer ist denn dran? Hallo? Hallo?
2: Hallo?
1: Ja, hallo, wer ist denn da?
2: Jasmin Meyer, mein Name.
1: Jasmin, hallo, welch schöner Name. Was kommt denn raus?
2: Also ich sag 15.
1: Und ich sag es richtig.
3: Gewonnen.
1: Ja, Jasmin, wie toll. Ja. Du hast gerade 1000 Euro gewonnen. Herzlichen Glückwunsch.
2: Ich freu mich.
1: Bleib mal bitte am Telefon. Ja, das ist jetzt schon. Jetzt schon, bleib dran.
4: Laura,

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3: Ich bin Justin Hamm. Die riesigen Waldbrände in Frankreich und Spanien sind mittlerweile unter Kontrolle. In Griechenland sieht das anders aus. Hunderte Kräfte sind nahe der Hauptstadt Athen im Einsatz. Takis Staffos berichtet.
4: Mehr als 500 Einsatzkräfte kämpfen dort gegen die Flammen, unterstützt von Löschflugzeugen, Hubschraubern sowie Feuerwehrleuten aus Rumänien und Frankreich. Medien berichten von bis zu 200 zerstörten Häusern. Mitglieder von Tierschutzvereinen versuchen, Tiere aus den Brandgebieten zu retten.
3: Die seit Jahren anhaltende Krise in großen Teilen der deutschen Industrie belastet viele Beschäftigte seelisch oder körperlich. In einer YouGov-Umfrage berichten 44% über gestiegene geistige oder körperliche Belastungen in der Arbeit. Und weitere 29% melden zumindest teilweise höheren Stress. Zwei Hauptursachen, jeweils fast die Hälfte nannte Einsparungen und Effizienzprogramme sowie Personalabbau oder die Nichtbesetzung frei gewordener Stellen. Die FDP wird wieder relevanter. Nach dem Absturz bei der letzten Bundestagswahl liegt die Partei in mehreren Umfragen wieder über 5%. Damit würde die Rückkehr in den Bundestag gelingen. Seit Ende Mai wird die FDP von Wolfgang Kubicki angeführt. Er setzt auf einen konservativ-liberalen Kurs und die Kernthemen Wirtschaftsbildung und Migration. Heute heißt es in Hersbruck wieder Bühne frei für die wohl entspanntesten Rennstars Mittelfrankens. Das Hersbrucker Eselrennen geht am Nachmittag in seine 43. Ausgabe. Das Rennen ist längst

0: Und hier ist Sarina.
1: Ja, und heute können wir uns wirklich perfekt durch die Nürnberger Innenstadt treiben lassen und immer der Musik folgen. Das wird ein fantastischer Tag noch beim Badentreffen. Aber das nächste kulturelle Highlight in Nürnberg, das steht schon sozusagen in den Startlöchern. Es ist für mich wirklich das absolute Jahreshighlight. Was das ist und wie ihr euch vielleicht auch noch darauf vorbereiten können solltet, das verrate ich euch gleich in wenigen Minuten. Vorher J-Lo, Bruce Springsteen und direkt jetzt starten wir mit dem Invisible Touch in den 80ern.

Doch gerne mal kurz in euren Kalender, was da vom 18. bis 20. September steht. Ist da noch ein bisschen Platz frei? Denn da ist, wenn ihr mich fragt, eines der absoluten kulturellen Highlights bei uns in der Region, nämlich die Stadtverführungen. Hi zusammen, hier ist Sarina auf 98.6 Charivari und für alle, die da noch nie was von gehört haben, kurz erklärt, die Stadtverführungen sind ein wirklich volles und buntes Wochenende, an dem uns die Städte Nürnberg und Fürth praktisch verführen und uns teilweise auch geheime Orte und Ecken zeigen, zu denen wir sonst keinen Zutritt haben. Und vor allem ist es ein Stadtführungsmarathon. Rund 1000 Stadtführungen an einem Wochenende für nur 10 Euro. Das ist echt der Wahnsinn, denn sonst zahlen wir ja schon mehr für eine einzelne Stadtführung. Wir können beispielsweise einen Blick ins Goldene Buch der Stadt Nürnberg werfen oder hinter die Kulissen vom Kino schauen, den Sonnenaufgang von St. Michael Kirchturm genießen oder Fürther Verschwörungen bei einer Lesung im wohl schönsten Gebäude, dem Logenhaus, lauschen oder was Neues lernen in Workshops zum Klöppeln, Yoga, Kalligrafie und vielem mehr. Oder ja, auch zu uns könntet ihr kommen und genau hier stehen, in einem unserer Studios im Funkhaus Nürnberg und sehen, wie bei uns tagtäglich Radio gemacht wird. Also ja, ihr merkt's vielleicht, ich bin wirklich ein Fan der Stadtverführungen, weil wir durch die vielen Führungen einfach immer nochmal was Neues entdecken oder lernen können. Da ist wirklich für jeden Geschmack die richtige Führung dabei und das wirklich für kleines Geld. 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

0: solchen Ohrwürmern ist es ja vielleicht auch gar nicht so schlimm, wenn die Fahrt in den Urlaub einen Ticken länger dauert. Aber wie und wo es genau dramatisch wird auf den Straßen, das weiß Alexander Kreipel vom ADAC. Wie schaut's denn heute aus?
1: Auch da werden viele bayerische Familien in den Sommerurlaub aufbrechen. Zwar sind viele Familien bereits an den ersten beiden Tagen vorher in den Urlaub gestartet, aber trotzdem wird der Reiseverkehr flächendeckend auf fast allen Autobahnen Bayerns stark zu spüren sein und man muss weiterhin mit Einschränkungen rechnen. Es hat sich bereits in den letzten Wochen gezeigt, dass der Sonntag als Reisetag sehr beliebt ist.
0: Ja, verstehe ich schon sehr. Aber dafür gibt's bei uns extra viel Musik am Stück. Gleich in der nächsten halben Stunde mit Camouflage, OMD, Lionel Richie. Und direkt nach halb starten wir in den 90er mit einem Klassiker von Roxette hier auf 98.6 Charivari.
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3: Ich bin Justin Hamm. Wegen der Hitze wird Niedrigwasser in großen Flüssen zum Problem. Die Pegelstände sind historisch niedrig. Auf dem Rhein und der Donau ist die Schifffahrt derzeit nur eingeschränkt möglich. Das hat auch wirtschaftliche Folgen. NRW-Verkehrsminister Kriescher will das nun bundesweit zum Thema machen. Es brauche unter anderem Geld für den Ausbau von Fahrrinnen, sagt er. Ungarn musste wegen des Niedrigwassers in der Donau jetzt sogar ein Atomkraftwerk abschalten. An diesem Wochenende feiern wieder viele friedlich bei Pride-Paraden. Gleichzeitig läuft die Aufarbeitung des Anschlags auf den CSD in Berlin. Unionsfraktionschef Frei hat zügige Gesetzesverschärfungen im Umgang mit Gefährdern angekündigt. David Riemer berichtet.
4: Frei ist sich sicher, die Politik muss jetzt schnell handeln. Die Menschen haben Anspruch darauf, dass angekündigte Maßnahmen auch umgesetzt werden. Innenminister Dobrindt spricht sich unter anderem für mehr elektronische Fußfesseln, eine bundesweit einheitliche Präventivhaft für Gefährder und strengere Regeln beim Jugendstrafrecht für erwachsene Gefährder aus.
3: US-Präsident Trump hat eine neue Angriffswelle gegen den Iran vorerst abgesagt. Grund seien angebliche Fortschritte bei Verhandlungen. Der Iran habe darum gebeten, da es Umrisse einer Einigung gebe, so Trump. Dazu zählt die Öffnung der Straße von Hormuz und ein Ende der iranischen Atombedrohung, heißt es. Die Fußballer des FC Bayern sind mit Jubelempfang in Südkorea gelandet. Asiatische Fans haben Manuel Neuer und Co. schon direkt am Flughafen mit Trikots und Autogrammwünschen gefeiert. Nach 11,5 Stunden Flug ging's fürs Team direkt aufs Trainingsfeld. Vorstandschef Dresen nennt die Asientour mindestens einen Marathon. Weiter geht's am Mittwoch nach Hongkong.

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1: Ja, und da geht's heute am Sonntag natürlich um Entspannung. Erholt euch vom Alltagsstress der Woche. Einfach mal die Füße hochlegen und einfach auch mal nichts machen. Das ist heute angesagt an so einem Sonntag. Staubsaugen geht eh nicht, einkaufen geht auch nicht. Aber falls ihr doch noch was erleben wollt, dann bleibt unbedingt dran. Ich habe gleich noch den ein oder anderen Wochenendtipp für euch. Bis dahin gibt's erstmal Falco auf die Ohren mit Out of the Dark aus den 90ern. Und direkt jetzt starten wir mit Elton John. Ich bin Sarina. Hi zusammen.

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0: Endlich ist es da und es ist auch noch einiges geboten, auch heute noch am Sonntag. Kollegin Steffi zum Beispiel hat einen coolen Tipp für uns.
1: Wenn es da draußen so richtig heiß ist, dann hat es im Wald doch noch ein paar Grad weniger. Und bei meinem Tipp, da könnt ihr auf eurem Spaziergang sogar noch richtig was erleben. Denn zwischen Uttenreuth und Spadorf gibt's ab sofort und über die Sommerferien einen Wurzelwichtelpfad. Ja, klingt schon toll genug, wird aber noch toller. Es gibt Wichtelstationen, kleine Geschichten, spielerische Aufgaben, Mitmachstationen, an denen ihr den Wald mit allen Sinnen erleben könnt. Und am Frischlingsplatz auf dem Rückweg könnt ihr dann noch eine Pause einlegen und zum Beispiel picknicken. Also mein Tipp für euren nächsten Ausflug mit der Familie, der Wurzelwichtelpfad vom Waldkindergarten Uttenreuth.
0: Klingt wirklich zauberhaft. Und Jenny, was ist dein Tipp fürs Wochenende?
2: Ihr wollt noch ein bisschen was erleben? Dann ab zum Erlanger Altstadtfest rund um die Dreifaltigkeitskirche, natürlich in Erlangen. Da ist vieles geboten, von Essen, Trinken, Freunde treffen, Menschen treffen, die man vielleicht auch nicht sehen will, aber da kann man schnell abhauen und vor allem gute Musik erleben. Heute noch in Erlangen das Altstadtfest.
0: Ja, und dann ist natürlich auch noch das 43. Hersbrucker Eselrennen. So in einer knappen Stunde geht's los gegen 14 Uhr. Annafest in Forchheim ist noch. Und natürlich auch der Sommer im Rathaus beginnt in Fürth. Und noch vieles, vieles mehr. Alle unsere Tipps für euer Wochenende findet ihr online unter 98.6charivari.de.

0: Love Changes hier auf 98.6 Charivari, wunderschöner 80er. Und Stichwort wunderschön, Deutschlands beliebtestes Freibad liegt übrigens bei uns hier in Franken. Ein kleines Stückel entfernt vielleicht für die meisten in Neustadt an der Aisch, nämlich das Waldbad. Laut einem TUI-Ranking ist das auf Platz 1 unter mehr als 1.500 deutschen Freibädern. Das ist schon wirklich beeindruckend. Also könnte man vielleicht mal vorbeischauen beim Waldbad in Neustadt an der Aisch. Und wir begleiten euch mit extra viel Musik am Stück in der nächsten halben Stunde, unter anderem mit Savage Garden, Cindy Lauper, und direkt nach halb starten wir in den 90ern mit Shania Twain hier auf 98.6 Charivari.
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8: Ich bin Helen Martin. Die anhaltende Trockenheit sorgt in Deutschland für historisch niedrige Wasserstände auf Rhein und Donau. Für die Binnenschifffahrt wird das zunehmend zum Problem. Viele Frachtschiffe können nur noch mit deutlich weniger Ladung fahren oder müssen einzelne Strecken ganz meiden. NRW-Verkehrsminister Krischer fordert eine nationale Strategie. Wegen des niedrigen Pegels in der Donau musste Ungarn nun sogar ein Atomkraftwerk abschalten. In der EU sind heute strengere Regeln für bestimmte KI-Systeme in Kraft getreten. Wie ChatGPT und Co. ihre Inhalte jetzt kennzeichnen müssen, berichtet Dieter Ebeling.
9: Eine Art Wasserzeichen schlägt ein Praxisleitfaden der EU-Kommission vor. Oder auch eine Einblendung, wenn man mit dem Mauszeiger über ein von KI verfälschtes Gesicht fährt. Aber man wolle beispielsweise bei Satire oder anderer Kunst den Genuss des Kunstwerkes auch nicht zu sehr stören, heißt es. Wie das dann genau aussieht, werden wir ja noch sehen.
8: Die seit Jahren anhaltende Krise in großen Teilen der deutschen Industrie belastet viele Beschäftigte seelisch oder körperlich. In einer YouGov-Umfrage berichteten 44% über gestiegene geistige oder körperliche Belastung in der Arbeit. Und weitere 29% meldeten zumindest teilweise höheren Stress. Zwei Hauptursachen, jeweils fast die Hälfte nannte Einsparungen und Effizienzprogramme sowie Personalabbau oder die Nichtbesetzung freigewordener Stellen. Es gibt immer wieder Dinge, die man zum ersten Mal hört. So wird es vielen bei dieser Meldung gehen. Die Polizei hat bei Memmingen einen Mann von der Autobahn 96 geholt. Er hatte schlafend unter der Schutzleitplanke gelegen, direkt im Fahrbahnbereich. Die Beamten brachten den volltrunkenen 41-Jährigen in eine Ausnüchterungszelle. Autofahrer hatten vorher einen torkelnden Mann auf der Autobahn gemeldet.

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1: Ja, mit der Einstellung, mehr ist immer besser. Also nicht immer, aber sind wir mal ehrlich, bei vielem sagen wir bei der Portionsgröße, der Menge an Schokolade, der Handtaschen- und Schuhauswahl der durchschnittlichen Frau oder eben auch, mehr ist besser bei der Brettspielauswahl. Also ich finde ja, da geht gar nicht zu viel eigentlich, weil dann ist für jede Situation, für jedes Zusammentreffen von Freunden, mal sind es mehr, mal sind es weniger, mal sind es mehr die Experten, mal sind es die absoluten Spieleanfänger, da ist für jeden das Richtige dabei. Und mein Kollege Peter hat wieder was Frisches für uns mit dabei. Was er uns empfiehlt, hört ihr gleich in Peters Spieletipp. Vorher die Four Non Blondes zum Mitgrölen mit What's Up aus den 90ern. Und direkt jetzt starten wir erstmal ein bisschen hoffnungsvoll mit Nick Kershaw. Sarina hier. Schönen Nachmittag euch.

0: steht der Ohrwurm für den Nachmittag hier auf 98.6 Charivari. Ich bin Sarina und jetzt wird gezockt.
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0: Das Musikratespiel Hitster ist eins der erfolgreichsten Spiele der letzten Jahre. Gefühlt spielt es derzeit einfach jeder. Aber jetzt gibt's Konkurrenz und die hat es im Wortsinne in sich.
2: Peter, was heißt das?
3: Beim Musikratespiel Play geht es im Kern genau wie bei Hitster darum, Songs in einem Zeitstrahl richtig einzusortieren. Play besticht aber durch die enorme Menge an 4000 Songs, obwohl nur 110 Karten in der Schachtel sind. Der Clou: scannt man die Karte, spielt die kostenlose App zufällig einen Song aus dem Jahrgang ab. Über Spotify, Apple Music oder YouTube. Zudem lassen sich Kategorien, Genres, einzelne Künstler individuell zu einer Playlist zusammenstellen. Zum Beispiel Deutschrock, Eurovision Hits und Madonna. Außerdem gibt es Länderkarten. Da ist die Herkunft eines Songs zu erraten. Vier Spielmodi sorgen für viel Abwechslung, ob allein oder in Teams gegeneinander oder kooperativ. Mein Fazit: die schlanke, flexible Alternative zu Hitster. 5 von 6 Würfelaugen für Play. Von Mariano Di Martino für 2 bis 10 Musikliebhaber ab 16 Jahre, kostet 20 Euro und ist bei Kosmos erschienen.
0: Boah, das klingt ja fantastisch. Herzlichen Dank dir für diesen Spieletipp, Peter. Play also.
1: Peter.

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Was für ein episches Duett. Ricky Martin und Christina Aguilera. Nobody wants to be lonely. Ganz genau so ist es. Und wenn es euch auch so geht, ruft doch mal wieder bei der besten Freundin durch, bei der Mama oder Schwiegermama. Die freuen sich immer ganz besonders. Vielleicht habt ihr ja sogar noch Großeltern. Dann klingelt doch da einfach mal durch, fragt mal, wie es ihnen so geht. Die freuen sich ganz bestimmt. Gerade, naja, die Hitze der letzten Tage macht vielen ja doch noch zu schaffen. Und heute und die nächsten Tage steigen die Temperaturen ja auch schon wieder. Also da ist so ein bisschen, ja, Fürsorge bei unseren Liebsten definitiv richtig. Und wir begleiten euch gleich mit so einem

0: richtig schön entspannten Song. Aus dem Jahr 83, Spandau Ballet und True. Wunderschöne Nummer, wenn ihr mich fragt. Vorher aber erstmal die 90er mit En Vogue hier auf 98.6 Charivari.
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1: Ich bin Helen Martin. Welche Folgen wird der Ansturm zehntausender Migranten auf die spanische Exklave Ceuta haben? Eins ist klar, die Debatte um den Schutz der EU-Außengrenzen hat sich verschärft. Bundesaußenminister Wadephul will, dass die EU-Kommission dem Schutz der Außengrenzen absolute Priorität einräumt. David Riemer.
2: Die Lage in Ceuta habe die Anfälligkeit Europas gezeigt. Gleichzeitig sei die Krise dank der Zusammenarbeit mit Marokko schnell gelöst worden. Am Dienstag wollen die EU-Innenminister per Videokonferenz über die aktuelle Lage beraten. Nach Angaben der spanischen Regierung sind fast alle der 50.000 bis 60.000 Migranten nach Marokko zurückgekehrt.
1: Spanien wird, wie auch andere Länder in Europa, von schweren Waldbränden geplagt. Jetzt sind zwei neue Feuer ausgebrochen. In der Provinz Cáceres im Westen des Landes hat ein LKW gebrannt. Die Flammen haben sich schnell auf die Umgebung ausgebreitet. In der autonomen Region Katalonien im Nordosten Spaniens haben starke Winde einen Waldbrand wieder angefacht. Heute ist der Europäische Holocaust-Gedenktag für Sinti und Roma. Zu diesem Anlass hat der Antiziganismusbeauftragte der Bundesregierung, Brandt, dazu aufgerufen, die Erinnerung an die NS-Verbrechen wachzuhalten. Bei einer Gedenkveranstaltung im früheren Vernichtungslager Auschwitz-Birkenau hat er gefordert, Antiziganismus, Rassismus und Menschenverachtung entschieden entgegenzutreten. Schätzungsweise bis zu 500.000 Sinti und Roma wurden von den Nationalsozialisten ermordet. Wenn man sich in eine Schlange mit vielen Menschen anstellt, kann schon mal unklar sein, wer steht wo, wer war zuerst da. Am Nürnberger Flughafen hat genau so eine Situation für eine Schlägerei gesorgt, da sind zwei Gruppen aneinander geraten. Laut Polizei hat erst ein 29-Jähriger einem 43-Jährigen ins Gesicht geschlagen, dann gab es die Prügelei. 11 Beteiligte durften dann nicht mehr in den Flieger steigen.

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1: Ja, hi zusammen. So ein Sonntag ist ja auch dafür da, vielleicht mal ein klitzebisschen aufwendiger zu kochen oder sogar auch zu backen. Jetzt wäre so langsam die Zeit, da würde ein Kuchen schon schmecken. Und ich muss sagen, ich habe kürzlich am Freitag einen Kuchen gegessen. Den hatte ich noch nie vorher gegessen und der war so überraschend lecker. Es ist ein toskanischer Apfelkuchen gewesen. Habe ich noch nie gebacken, hatte eine Kollegin mit in der Arbeit dabei und ehrlicherweise, ich schwärme bis heute davon. Der war wirklich fantastisch, toskanischer Apfelkuchen, aber man soll nicht so viel Zucker nehmen, wurde mir gesagt, sonst wäre der sehr, sehr süß. Also den werde ich auf jeden Fall mal ausprobieren, vielleicht sogar noch heute Abend, wenn es nach Hause geht. Bis dahin bin ich natürlich hier bei euch, gleich mit Counting Crows, mit Take That zum Mitgrölen und direkt jetzt starten wir erstmal mit A wie Alphaville und Sounds Like a Melody. Genießt euren Sonntag.

heute und auch wirklich nur noch heute ist eines der absoluten kulturellen Jahreshighlights in Nürnberg, zumindest musikalischer Art, nämlich das Badentreffen. Das heißt, quer durch die Nürnberger Innenstadt wird einfach überall gesungen von Interpreten aus der ganzen Welt. Hi zusammen, hier ist Arina auf 98.6 Charivari. Und musikalisch ist da wirklich für alle was dabei. Von Pop über Folk bis hin zu Musikkabarett. Zum Beispiel den wilden Folkmix von El Pony Pisador am Hauptmarkt heute um 5:15.

0: von der Couch sind schon hin. 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
1: und noch so, so vieles mehr. Also, wenn ihr die Zeit habt, lasst euch einfach mal durch die Nürnberger Innenstadt treiben. Und wenn ihr aus irgendeiner Richtung eine Melodie hört, irgendwas, was euch gefällt, dann geht weiter in die Richtung. Und ihr werdet sicher großartige Interpreten und Bands finden aus der ganzen Welt. Und das alles vor allem kostenlos. Also genießt heute noch das Badentreffen in Nürnberg jetzt zum 50-jährigen Jubiläum. Ist das wirklich ein Erlebnis?

0: We don't need another hero. Wie stark ist bitte dieser Song und diese Frau generell? Dazu Sheryl Crow direkt nach halb mit All I Wanna Do.
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Egal, ob Städtetrip, Strand- oder Bergeurlaub noch bei euch anstehen in diesem Jahr oder vielleicht direkt in diesen Ferien, wir haben euch da was vorbereitet, und zwar Packlisten. Findet ihr unter 98.6charivari.de, damit ihr am Ende nicht das Wichtigste zu Hause liegen lasst. Alles schon passiert, habe ich gehört. In der nächsten halben Stunde habe ich für euch extra viel Musik am Stück mit den meisten 80ern und 90ern, unter anderem mit Tina Turner und We.

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2: Ich bin Helen Martin. Gute Nachricht aus Freudenberg im Landkreis Amberg-Sulzbach. Der Waldbrand auf dem Johannesberg ist mittlerweile unter Kontrolle, auch wenn er noch nicht ganz gelöscht ist. Laut dem Landratsamt sind auch heute wieder rund 200 Helfer im Einsatz, um die Flammen zu bekämpfen. Auch in den Chiemgauer Alpen ist der Einsatz nach dem Waldbrand dort nicht beendet. Zwar ist auch hier die Lage unter Kontrolle, aber Glutenester müssen mühsam per Hand gelöscht werden. Die Deutsche Umwelthilfe will das neue Heizungsgesetz vor dem Bundesverfassungsgericht kippen. Die Verfassungsbeschwerde soll im September eingereicht werden. David Riemer hat die Einzelheiten.
3: Die Umwelthilfe kritisiert, dass mit dem Gesetz das Ziel der Klimaneutralität bis 2045 nicht erreicht werden könne. Außerdem seien nach 2044 weiter neue Öl- und Gasheizungen möglich. Die Beschwerde stützt sich unter anderem auf Artikel 20a des Grundgesetzes zum Schutz der natürlichen Lebensgrundlagen und künftiger Generationen.
2: Nach dem Anschlag beim Berliner CSD rechnet Unionsfraktionschef Rai damit, dass es schnell schärfere Gesetze geben wird. Der Bild am Sonntag hat er gesagt, er sei davon überzeugt, dass Innenminister Dobrindt und Justizministerin Hubig vermutlich noch im August Vorschläge vorlegen. Dobrindt ist dafür, dass verstärkt elektronische Fußfesseln bei Gefährdern eingesetzt werden und dass es eine einheitliche Regelung zu Präventivhaft für Gefährder gibt. In der EU gelten seit heute neue Regeln zur Kennzeichnung von Inhalten, die mit KI erstellt wurden. Zum Beispiel müssen Bilder, Videos und Texte, die kommerziell oder professionell eingesetzt werden, entsprechend gekennzeichnet werden. Außerdem müssen Nutzerinnen und Nutzer darüber informiert werden, wenn sie mit einer KI interagieren.

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1: Die Fürther Innenstadt will attraktiv bleiben und hat sich deshalb was richtig Cleveres überlegt, nämlich einen Gründerwettbewerb. Was das genau bedeutet und welchen tollen neuen Geschäfte da jetzt in Bälde eröffnen werden, das verrate ich euch gleich nach Pink, nach wirklich Entspannung pur fürs Herz mit den Condells, mit 74, 75 aus den 90ern. Und direkt jetzt starten wir erstmal mit einem schönen Tanz aus den 80ern mit Ultravox. Ich bin Sarina, schönen Nachmittag.

0: einfach so unglaublich. In Fürth ging jetzt der neue City-Macher-Wettbewerb zu Ende und hat eindrucksvoll gezeigt, wie kreativ die Stadt ist. Hi zusammen, hier ist Sarina auf 98.6 Charivari und über 100 Ideen und Konzepte für neue Geschäfte und Startups sind bei den City-Machern eingegangen. Und drei davon wurden jetzt ausgezeichnet. Darunter ein ganz besonderer Fischladen.
1: Ja, und zwar, ich bin Perwin Adli, ich mache das Konzept zusammen mit meiner Familie und unser Laden heißt Fischismus. Wir machen neuartige Fisch-Streetfood für jedes Alter, für jede Schicht und in einer sehr gesunden Form.
0: Das klingt ja schon mal lecker und spannend. Dann wurde auch ausgezeichnet ein Schuster mit einmaliger Idee.
2: Ich bin der Ermann von Zebraham und ich habe eine kleine Turnschuhfirma gegründet. Bei uns in der Werkstatt ist es bald möglich, auch in der stabilsten Stadt Deutschlands endlich seine eigenen Schuhe selber zu machen.
0: Boah, das klingt ziemlich ambitioniert und dann soll auch noch K-Pop zu uns nach Fürth kommen.
3: Genau, ich bin die Elisabeth und wir sind mit dem Aegyo K-Pop Store, haben wir uns vorgestellt. Und wir verkaufen quasi K-Pop Merchandise, also sämtliche Fanartikel von koreanischen Bands. Aber nicht nur das, sondern wir bieten quasi auch Events für die Community an. Hoffentlich schaffen wir es auch, dass wir ein paar Künstler hier nach Fürth bringen.
0: Und das alles soll jetzt zeitnah umgesetzt werden, verspricht Verena Tückwart vom Fürther Innenstadtmanagement.
4: Wir geben jetzt richtig Gas, also jetzt wird's ernst. Beim Handwerksbetrieb muss man ein bisschen umbauen, aber jetzt in Bälde, braucht ihr einen neuen Fußboden oder braucht ihr lieber eine Theke? Das verhandeln wir jetzt einfach schön.
0: Und auch all die anderen Ideen gehen nicht verloren, sondern sollen nach und nach in die Kleeblattstadt integriert werden. Und damit endet die Geschichte noch nicht. City-Macher Fürth bleibt auch jetzt nach dem Wettbewerb eine Plattform für Menschen mit Ideen für was Neues und ein Netzwerk für die Zukunft der Fürther Innenstadt, bei der wir alle mitmachen.

0: Ich bin immer noch so begeistert davon, dass sich unser Geld jetzt gerade verändert. Also bald, um genau zu sein. Und zwar geht's um unsere Geldscheine. Aktuell wissen wir ja alle so ungefähr, wie die aussehen. Auf der Rückseite sind da vor allem Brücken drauf, die symbolisieren, naja, wie Europa natürlich zueinander steht, dass wir zusammenhalten. Wir schlagen Brücken zueinander. Das ist natürlich schon ein schöner Gedanke. Bald könnten da aber die Porträts von sehr berühmten europäischen Persönlichkeiten drauf sein. Oder Vögel. Und das finde ich sogar noch besser eigentlich, weil Vögel symbolisieren doch wirklich eine Freiheit, wie sie eigentlich unvergleichbar ist. Keine Stadtgrenzen, keine Ländergrenzen, Vögel fliegen einfach drüber. Natürlich gibt es genau diese Vögel, die für die Designs ausgewählt wurden, dann eben auch hier in Europa. Und die sehen einfach hübsch aus. Manche sind hochkant, manche sind im Querformat. Also da gibt es wirklich viel zu unterscheiden. Und wenn ihr da mit abstimmen wollt, wie unser Geld, unsere Geldscheine zukünftig aussehen, dann klickt euch mal rein unter 98.6charivari.de. Und währenddessen begleiten wir euch mit extra viel Musik am Stück. Gleich zum Beispiel in der nächsten halben Stunde mit Phil Collins und den Pet Shop Boys direkt nach halb. Ich bin Sarina und ich wünsche euch noch einen schönen Sonntag.
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1: Ich bin Helen Martin. Soll die Rente mit 63 abgeschafft werden? Darüber gibt es Streit innerhalb der Union. Bundesarbeitsministerin Baas von der SPD hat im ZDF-Sommerinterview gefordert, dass die Union ihre Position zu dem Thema klärt. Drei CDU-Ministerpräsidenten aus Ostdeutschland wollen die abschlagsfreie Frührente beibehalten. Fraktionschef Frei will sie abschaffen. Baas selbst sagt, sie sei bereit, über alles zu reden. Zwar kehrt nach dem Ansturm von Migranten wieder Normalität in der spanischen Exklave Ceuta ein, doch im Meer werden weitere Tote gesucht. Bestätigt sind bislang mindestens 72 Todesopfer. Die meisten von ihnen sind beim Versuch, Ceuta von Marokko aus zu erreichen, ertrunken. Derweil hat sich die Debatte um den Schutz der EU-Außengrenzen verschärft. Am Dienstag beraten die EU-Innenminister über das Thema. Nach der tödlichen Explosion eines Sprengsatzes mitten in Moskau sind die Hintergründe weiter unklar. Laut Medienberichten ist die Zahl der Todesopfer auf 5 gestiegen. Eine offizielle Bestätigung dafür gibt es bisher nicht. Ulf Mauder berichtet aus Moskau.
2: Die Behörden sprechen offiziell von einem Terroranschlag. Sie halten sich aber ansonsten weitgehend bedeckt. Klar ist, dass sich die Sprengstoffexplosion in einem Gourmet-Restaurant hier in Moskau ereignete. Dort wollte eine Frau laut Ermittlern gerade ein Paket zustellen, als die Bombe explodierte. Medien berichteten, dass der Anschlag womöglich dem neuen Chef der russischen Luft- und Raumfahrtstreitkräfte galt.
1: Weil der Wasserstand an der Donau einen historischen Tiefstand erreicht hat, soll in Ungarn das Atomkraftwerk Pax komplett abgeschaltet werden. Das hat Ministerpräsident Modyar angekündigt. Das AKW bei Budapest bezieht sein Kühlwasser aus der Donau, die stellenweise nur ein Drittel des üblichen Julipegels führt. Vorsicht, Schildkröte auf der Straße. In Lammerdingen im Landkreis Ostallgäu ist eine Schildkröte über eine Staatsstraße ausgebüxt. Ein Junge hat sie gesehen, seine Mutter hat dann die Polizei gerufen und die berichtet, dass die Schildkröte schnell ihrem Besitzer zurückgebracht werden konnte. Der wohnt auf einem Hof wenige hundert Meter von der Straße entfernt.

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5: Ich bin Helen Martin. In Griechenland kämpfen die Einsatzkräfte weiter unermüdlich gegen die Waldbrände an. Bei den Löscharbeiten westlich von Athen sind dabei zwei Hubschrauber zusammengestoßen und abgestürzt. Die Piloten des einen Hubschraubers haben sich per Funk gemeldet, die anderen Piloten werden noch gesucht. Laut ersten Schätzungen

0: ist in der Region westlich von Athen seit Freitag eine Fläche von 10.000 Hektar abgebrannt. Bundesarbeitsministerin Baas von der SPD hat die Union aufgefordert, ihre Position zur Abschaffung der abschlagsfreien Frührente zu klären. Mehrere Ostministerpräsidenten der CDU wollen ja an der Rente mit 63 festhalten, anders als die Unionsspitze. Im ZDF-Sommerinterview hat Baas gesagt:
1: Ich sag mal, ich sträume mich als SPD nicht dagegen, wenn das Unionsmeinung wäre. Das sehe ich aber noch nicht. Also ich glaube, die Ostministerpräsidenten der CDU müssen das jetzt mal mit der Fraktion der CDU-CSU klären.
0: Die SPD habe immer vertreten, dass Menschen, die früh angefangen haben zu arbeiten, auch die Möglichkeit haben müssten, früher auszusteigen, so Baas. Im ehemaligen KZ Auschwitz-Birkenau ist heute an die von den Nationalsozialisten ermordeten Sinti und Roma erinnert worden. Der Vorsitzende des Zentralrats der deutschen Sinti und Roma, Rose, hat dabei vor wachsendem Antiziganismus in Deutschland gewarnt, befeuert durch Wahlerfolge rechtsextremer Parteien. Die Nazis haben schätzungsweise bis zu 500.000 Sinti und Roma ermordet. Die Deutsche Umwelthilfe hat angekündigt, gegen das neue Heizungsgesetz vors Bundesverfassungsgericht zu ziehen. Das Ziel der Klimaneutralität bis 2045 könne mit diesem Gesetz nicht erreicht werden, so die DUH. Die kritisiert, dass kein Verbot des Einbaus von Öl- und Gasheizungen vorgesehen ist. Die Verfassungsbeschwerde soll im September eingereicht werden. 72 Stunden lang Posaunenmusik ohne Unterbrechung. Das gab es in Nürnberg zu hören. Da haben 1.800 Musikerinnen und Musiker versucht, einen Weltrekord aufzustellen. Heute Morgen ist das Konzert zu Ende gegangen. Allerdings ist noch nicht ganz klar, ob es auch wirklich ein Weltrekord geworden ist. Das muss das Rekordinstitut Deutschland erst offiziell bestätigen.

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1: Ich bin Helen Martin. Woher kommen die hohen Zustimmungswerte der AfD? Laut CSU-Chef Söder liegt die Ursache da,

0: darin, dass nicht konsequent genug abgeschoben wird. Im ARD-Sommerinterview hat der bayerische Ministerpräsident gesagt, es seien immer noch viele Menschen in Deutschland, obwohl sie kein Aufenthaltsrecht haben. Das Stadtbild, von dem viele reden, habe sich daher noch nicht verändert. Um die AfD zu bekämpfen, braucht man laut Söder außerdem eine erfolgreiche Wirtschaftspolitik. Während sich die Lage bei den Waldbränden in Spanien und in der Türkei etwas entspannt, kämpft die griechische Feuerwehr weiter gegen einen großen Brand bei Athen. Dort sind zwei Löschhubschrauber abgestürzt. Takis Tafos berichtet aus Athen.
1: Das Fernsehen zeigte ein Video, auf dem der Moment des Unglücks zu sehen sein soll. Die Piloten des ersten Hubschraubers überlebten das Unglück. Nach ersten Schätzungen wurden seit Freitag mehr als 10.000 Hektar Wald sowie Häuser und landwirtschaftliche Flächen in der Region westlich von Athen zerstört.
0: Auch in Bayern kämpfen seit Tagen Einsatzkräfte an verschiedenen Orten gegen Waldbrände. In den Chiemgauer Alpen laufen Nachlöscharbeiten. Am Johannesberg in der Oberpfalz ist das Feuer unter Kontrolle, aber noch nicht ganz gelöscht. 7 Feuerwehrleute sind beim Einsatz dort bisher verletzt worden. Auch in den nächsten Tagen bleibt die Waldbrandgefahr hoch. In weiten Teilen von Bayern gilt die zweithöchste Warnstufe. Die Dauerkrise in der Industrie macht vielen Beschäftigten körperlich und seelisch zu schaffen. In einer YouGov-Umfrage haben 44% von gestiegener Belastung berichtet, weitere 29% von teilweise mehr Stress. Hauptgründe sind Einsparungen und Personalabbau. Besonders betroffen ist die Produktion. Mehr als die Hälfte erwartet künftig noch höhere Anforderungen. Die 5-malige Olympiasiegerin Claudia Pechstein ist neue Eisschnelllauf-Bundestrainerin im Bereich Mehrkampf. Sie hatte das Amt bereits kommissarisch angetreten und jetzt komplett übernommen. Die deutsche Eisschnelllauf- und Shorttrack-Gemeinschaft hofft, dass es mit Pechstein als Trainerin wieder zurück an die Weltspitze geht.

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0: 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Es ist 20.

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1: Ich bin Helen Martin. Wie steht die Union denn jetzt zur Frührente mit 63? Da gibt's verschiedene Ansichten. CSU-Chef Söder hat im ARD-Sommerinterview davor gewarnt, das ganze Rentenpaket aufzuschnüren. Bundesarbeitsministerin Baas hat im ZDF-Sommerinterview die Union aufgefordert, ihre Position zu klären. Ursula Winkler berichtet.
2: Arbeitsministerin Baas zeigte sich im ZDF offen dafür, das Paket nochmal aufzuschnüren. Die drei ostdeutschen CDU-Ministerpräsidenten Kretschmer, Schulze und Vogt wollen an der abschlagsfreien Frührente festhalten. Von der CDU-Spitze hieß es später allerdings nochmal, nein, die Union bleibe bei der Abschaffung. Auch Söder betonte im ARD-Sommerinterview, wie überrascht er über den Vorstoß der ostdeutschen CDU-Kollegen war.
1: Grüne und SPD vermuten hinter dem Massenandrang von Migranten auf die spanische Exklave Ceuta eine gezielte Provokation. Die Grünen-Politikerin Nani sprach in der Rheinischen Post von einer Aktion zur Destabilisierung und politischen Spaltung Spaniens und Europas. SPD-Fraktionsvize Eichwede sagte, es habe sich um eine offenbar durch gezielte Falschinformationen gesteuerte Bewegung gehandelt. Am Dienstag beraten die EU-Innenminister über die Hintergründe. Jedes Jahr am 2. August wird an die Sinti und Roma erinnert, die von den Nationalsozialisten ermordet wurden. Zu diesem Anlass gab es eine Veranstaltung in der KZ-Gedenkstätte Auschwitz-Birkenau. Der Antiziganismusbeauftragte der Bundesregierung, Brandt, hat dazu aufgerufen, das Gedenken an die rund 500.000 Opfer wachzuhalten. Man müsse Antiziganismus entschieden entgegentreten, sagte er. Ungarn schaltet sein einziges Atomkraftwerk ab, weil die Pegelstände an der Donau so niedrig sind. Die Reaktoren des AKW in Parks werden mit dem Wasser aus der Donau gekühlt. Über das Jahr gerechnet kommen 40% des ungarischen Strombedarfs aus dem Atomkraftwerk in Parks. Mehr als 1.800 Musikerinnen und Musiker haben in Nürnberg einen Weltrekordversuch gewagt. 72 Stunden wurde nonstop auf Posaunen gespielt. Dabei haben sich die Musiker in Gruppen abgewechselt. Heute Morgen um 9 war das XXL-Konzert vorbei. Jetzt muss noch das Rekordinstitut Deutschland den Weltrekord in der Jakobskirche offiziell bestätigen.

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1: Ich bin Helen Martin. Die AfD ist in mehreren Umfragen aktuell die stärkste Kraft. Für CSU-Chef Söder hat das verschiedene Gründe, zum Beispiel, dass seiner Meinung nach nicht genug abgeschoben wird. Im ARD-Sommerinterview sagte Bayerns Ministerpräsident:
2: Das berühmte Stadtbild, von dem viele reden, hat sich noch nicht so verändert. Es sind weniger Menschen dazugekommen, aber es sind immer noch sehr viele da, wo sie eigentlich kein Aufenthaltsrecht haben. Und diejenigen müssen dann auch zurückgeführt werden. Das machen wir jetzt in Deutschland sehr, sehr stark.
1: Um die AfD zu bekämpfen, brauche man außerdem eine erfolgreiche Wirtschaftspolitik, so Söder weiter. Als wären die Löscharbeiten bei den Waldbränden in Griechenland nicht eh schon schwer genug, sind jetzt auch noch zwei Löschhubschrauber zusammengestoßen. Dabei sind zwei Piloten des einen Hubschraubers ums Leben gekommen. Die beiden Piloten des anderen Hubschraubers haben überlebt. In der Region westlich von Athen breiten sich die Flammen immer weiter aus. Nach ersten Schätzungen ist seit Freitag eine Fläche von über 10.000 Hektar abgebrannt. Zwar kehrt nach dem Ansturm von Migranten wieder Normalität in der spanischen Exklave Ceuta ein, doch im Meer werden weitere Tote gesucht. Bestätigt sind bislang mindestens 72 Todesopfer. Die meisten von ihnen sind beim Versuch, Ceuta von Marokko aus zu erreichen, ertrunken. Derweil hat sich die Debatte um den Schutz der EU-Außengrenzen verschärft. Am Dienstag beraten die EU-Innenminister über das Thema. Starke Rauchwolken, Straßensperrungen und mehr als 170 Einsatzkräfte. In Türkheim im Unterallgäu ist ein Restmülllager in Brand geraten. Das Ganze ist auf dem Gelände eines Recyclingunternehmens passiert. Zwei Bagger mussten den Müll umschichten. Landwirte und Bauunternehmen haben mit Wasserfässern ausgeholfen. Der Schaden liegt im sechsstelligen Bereich. Die Brandursache ist noch unklar. Die Ölallianz OPEC Plus weitet ihre Förderung aus. Ab September soll die Menge um rund 188.000 Barrel pro Tag steigen. Ziel soll sein, den Ölmarkt zu stabilisieren. Zur OPEC Plus gehören neben den OPEC-Staaten auch Länder wie Russland, Kasachstan und Oman. Zuletzt war durch den Nahostkonflikt ja der Ölpreis gestiegen. Kraftstoffe sind dadurch teurer geworden.
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1: Ein anspruchsvoller und ein fetziger Film sind zwei der Neuzugänge, die es jetzt in unseren fränkischen Kinos gibt. Vorhang auf für Bitteres Fest und Spider-Man Brand New Day. Vor 4 Jahren hatte der letzte Spider-Man-Film No Way Home in den USA den zweitbesten Kinostart aller Zeiten. Am Ende musste Peter Parker untertauchen und alles hinter sich lassen. Und so beginnt auch Spider-Man Brand New Day.
2: Hi, mein Name ist Peter Parker. Ihr wisst nicht mehr, wer ich bin, aber wir kannten uns mal. Etwas Schlimmes sollte passieren. Und der einzige Weg, es zu verhindern, war, dass mich alle vergessen. Denn ich bin nicht nur Peter Parker. Ich bin Spider-Man. Und manchmal muss Spider-Man den schwierigen Weg wählen, selbst wenn es Peter Parker das Herz bricht.
1: Und nun ist Peter Parker wieder der junge Loser, der ständig Geldprobleme und keine Freunde hat. Aber sein Spinnenkörper macht Probleme und er wendet sich an Steve Banner, auch bekannt als der Hulk.
2: Dr. Banner, Sie haben einen Weg gefunden, mutierende DNA zu unterdrücken, richtig?
3: Wenn Sie mich ohne dieses Ding sehen, rennen Sie.
2: Könnten Sie die schlechten Aspekte loswerden und die guten behalten?
3: Wie würden Sie entscheiden, welche Aspekte der Natur gut sind oder schlecht? Sie sind keiner meiner Studenten, oder?
1: Neben dem Hulk bietet der fetzige und unterhaltsame Spider-Man Brand New Day noch weitere bekannte Gesichter aus dem Marvel-Universum. Der Filmregisseur Raoul steckt in Bitteres Fest in einer Schaffenskrise. Dann verarbeitet er für ein Drehbuch das Leben von Elena, der Freundin seiner langjährigen Assistentin Monika.
4: Ich werde Elena nicht sagen, aber wenn du diesen Teil nicht aus dem Buch streichst, werde ich einen Weg finden, legal oder illegal, keine Ahnung, um dein Vorgehen zu stoppen. Ich mache dir das Leben zur Hölle.
5: Monika, du redest wirres Zeug.
4: Mir egal, mir fällt schon was ein.
5: Ich erkenne dich nicht wieder, Monika.
4: Ich weiß, dass du mich nicht kennst, aber ich dich schon.
1: Für Cineasten ist Bitteres Fest ein Leckerli, denn der verschachtelte und nicht ganz einfache Film ist von Spaniens Meisterregisseur Pedro Almodóvar. Stefan Grundler, 98.6 Charivari, Kinoredaktion.

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1: Ich bin Helen Martin. Die AfD ist in mehreren Umfragen aktuell die stärkste Kraft. Für CSU-Chef Söder hat das verschiedene Gründe, zum Beispiel, dass seiner Meinung nach nicht genug abgeschoben wird. Im ARD-Sommerinterview sagte Bayerns Ministerpräsident:
2: Das berühmte Stadtbild, von dem viele reden, hat sich noch nicht so verändert. Es sind weniger Menschen dazugekommen, aber es sind immer noch sehr viele da, wo sie eigentlich kein Aufenthaltsrecht haben. Und diejenigen müssen dann auch zurückgeführt werden. Das machen wir jetzt in Deutschland sehr, sehr stark.
1: Um die AfD zu bekämpfen, brauche man außerdem eine erfolgreiche Wirtschaftspolitik, so Söder weiter. Als wären die Löscharbeiten bei den Waldbränden in Griechenland nicht eh schon schwer genug, sind jetzt auch noch zwei Löschhubschrauber zusammengestoßen. Dabei sind zwei Piloten des einen Hubschraubers ums Leben gekommen. Die beiden Piloten des anderen Hubschraubers haben überlebt. In der Region westlich von Athen breiten sich die Flammen immer weiter aus. Nach ersten Schätzungen ist seit Freitag eine Fläche von über 10.000 Hektar abgebrannt. Zwar kehrt nach dem Ansturm von Migranten wieder Normalität in der spanischen Exklave Ceuta ein, doch im Meer werden weitere Tote gesucht. Bestätigt sind bislang mindestens 72 Todesopfer. Die meisten von ihnen sind beim Versuch, Ceuta von Marokko aus zu erreichen, ertrunken. Derweil hat sich die Debatte um den Schutz der EU-Außengrenzen verschärft. Am Dienstag beraten die EU-Innenminister über das Thema. Starke Rauchwolken, Straßensperrungen und mehr als 170 Einsatzkräfte. In Türkheim im Unterallgäu ist ein Restmülllager in Brand geraten. Das Ganze ist auf dem Gelände eines Recyclingunternehmens passiert. Zwei Bagger mussten den Müll umschichten. Landwirte und Bauunternehmen haben mit Wasserfässern ausgeholfen. Der Schaden liegt im sechsstelligen Bereich. Die Brandursache ist noch unklar. Die Ölallianz OPEC Plus weitet ihre Förderung aus. Ab September soll die Menge um rund 188.000 Barrel pro Tag steigen. Ziel soll sein, den Ölmarkt zu stabilisieren. Zu OPEC Plus gehören neben den OPEC-Staaten auch Länder wie Russland, Kasachstan und Oman. Zuletzt war durch den Nahostkonflikt ja der Ölpreis gestiegen. Kraftstoffe sind dadurch teurer geworden.
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2: Ich bin Joshua Heise. Die Spritpreise sind ja wieder deutlich gestiegen und CSU-Chef Söder bezweifelt deshalb, dass die 12-Uhr-Regel wirklich funktioniert. Das hat der bayerische Ministerpräsident im ARD-Sommer-Interview gesagt. Ursula Winkler berichtet.
3: Seit dem Beginn des Irankriegs und der Blockade in der Straße von Hormuz sind die Spritpreise stark gestiegen. Der Tankrabatt hatte sie vorübergehend etwas gedrückt, aber eine baldige Neuauflage der Steuersenkung kann sich Söder nicht vorstellen. Sollten sich die Preise an den Zapfsäulen aber auch in den kommenden Monaten nicht entspannen, wäre er offen für weitere Maßnahmen wie einen Spritpreisdeckel oder eine Übergewinnsteuer für die Mineralölkonzerne.
2: Bei den Löscharbeiten des Waldbrands in Griechenland sind zwei Hubschrauber zusammengestoßen. Dabei sind die Piloten des einen Hubschraubers ums Leben gekommen, die Piloten des anderen haben überlebt. Derweil hat das Auswärtige Amt eine Warnung an alle deutschen Urlauber rausgegeben, die in der Region westlich von Athen sind. Sie sollen zum Beispiel immer eine Powerbank dabei haben und sich an die Vorgaben der Behörden halten. Auch in Bayern kämpfen seit Tagen Einsatzkräfte an verschiedenen Orten gegen Waldbrände. In den Chiemgauer Alpen laufen Nachlöscharbeiten. Am Johannisberg in der Oberpfalz ist das Feuer unter Kontrolle, aber noch nicht ganz gelöscht. 7 Feuerwehrleute sind beim Einsatz bisher verletzt worden. Auch in den nächsten Tagen bleibt die Waldbrandgefahr in Bayern hoch. Immer mehr Menschen nutzen ja die Abnehmspritze, um Gewicht zu verlieren. Die Vorsitzende des Bundesausschusses von Ärzten, Kliniken und Krankenkassen, Oppendrenk, ist offen dafür, dass die Kassen die Kosten dafür übernehmen. Dem Spiegel hat sie gesagt, dass die Debatte in Deutschland über Adipositas rückständig sei. Bislang fallen Abnehmspritzen unter sogenannte Lifestyle-Arzneimittel. Mehr als 1800 Musikerinnen und Musiker haben in Nürnberg einen Weltrekordversuch gewagt. 72 Stunden

Abenden wurde nonstop auf Posaunen gespielt. Dabei haben sich die Musiker in Gruppen abgewechselt. Heute Morgen um 9 war das XXL-Konzert vorbei. Jetzt muss noch das Rekordinstitut Deutschland den Weltrekord in der Jakobskirche offiziell bestätigen.

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1: Hilpoltstein feiert seine eigene Geschichte. Mit Trödelmarkt, Kunstausstellungen, Sautrogrennen, Live-Musik, Fahrgeschäften und einem großen historischen Festzug zu Ehren der Pfalzgräfin Dorothea Maria. Der Höhepunkt ist dann am Sonntag um 13.30 Uhr beginnt das historische Festspiel am Marktplatz. Um 2:30 zieht dann der große Festzug durch die Stadt zum Festplatz. Am Montag gibt es noch von 14 bis 18 Uhr einen Kindernachmittag mit günstigen Preisen an den Fahrgeschäften und zwei Zaubershows. Ich wünsche euch all da einen holdseligen Kurzweil. 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
1: Hey, kommt rein.
2: Danke für die Einladung.
1: Wir freuen uns so sehr, dass ihr da seid.
3: Das könnte sich noch ändern. Aber zu Beginn von The in White ist noch alles in Butter. Das Ehepaar Angela und Joe haben ihre Nachbarn Pina und Hawk zu sich zum Essen eingeladen.
1: Joe, du kennst ja Pina und Hawk.
4: Ist eher konfliktgeladen bei uns heute. Ich verstehe.
5: Wir lieben es, wenn Konflikte ausgetragen werden.
1: Leg mal Musik auf, Joe.
4: Was für Musik magst du, Hawk?
5: Habt ihr Sade?
4: Echt jetzt?
5: Die liebt sie.
2: Wir bekommen selten die Chance, echte, bedeutsame Beziehungen aufzubauen.
3: Aber trotzdem ist in der Nachbarwohnung von Pina und Hawk immer was los. Angela und Joe hören nämlich ständig laute Sexgeräusche. Der Plan für die Einladung ist, sie deshalb zur Rede zu stellen.
4: Wir würden gerne etwas mit euch besprechen.
2: Wir würden auch gerne etwas mit euch besprechen. Wir fühlen uns sehr stark zu euch hingezogen.
1: Das ist aber nett von euch, danke.
4: Ja.
1: Komm, sag danke, Joe.
4: Danke, sehr schmeichelhaft.
3: Es kommt für das brave Ehepaar noch dicker. Die Nachbarn wollen sie zum Gruppensex einladen. Ja, das kennt man doch irgendwie. Denn The in White ist die Hollywood-Version von Der Vierer mit Florian David Fitz, der wiederum auf dem spanischen Film- und Theaterstück Sentimental basiert. Für ihre Variante hatte Regisseurin Olivia Wilde schon Edward Norton, Penelope Cruz und Seth Rogen engagiert. Und dann sagte er eine weitere Schauspielerin ab. Daraufhin bedrängten alle Olivia Wilde, dass sie doch als Ersatz einspringen soll. Aber sie fragte sich, wie sie mit diesen großartigen Schauspielern mithalten soll.
6: She couldn't do it. They all said, okay, good, finally, can you just step in and do it? And I was like, wait, what do you mean? They said, we don't understand why you're not just jumping in. And I was like, in what world can I be on the level with these masters as actors?
3: Hat aber geklappt. Alle vier liefern in The

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1: Ich bin Joshua Heise. Die Spritpreise sind ja wieder deutlich gestiegen und CSU-Chef Söder bezweifelt deshalb, dass die 12-Uhr-Regel wirklich funktioniert. Das hat der bayerische Ministerpräsident im ARD-Sommer-Interview gesagt. Ursula Winkler berichtet.
2: Seit dem Beginn des Iran-Kriegs und der Blockade in der Straße von Hormuz sind die Spritpreise stark gestiegen. Der Tankrabatt hatte sie vorübergehend etwas gedrückt, aber eine baldige Neuauflage der Steuersenkung kann sich Söder nicht vorstellen. Sollten sich die Preise an den Zapfsäulen aber auch in den kommenden Monaten nicht entspannen, wäre er offen für weitere Maßnahmen wie einen Spritpreisdeckel oder eine Übergewinnsteuer für die Mineralölkonzerne.
1: Bei den Löscharbeiten des Waldbrands in Griechenland sind zwei Hubschrauber zusammengestoßen. Dabei sind die Piloten des einen Hubschraubers ums Leben gekommen, die Piloten des anderen haben überlebt. Derweil hat das Auswärtige Amt eine Warnung an alle deutschen Urlauber rausgegeben, die in der Region westlich von Athen sind. Sie sollen zum Beispiel immer eine Powerbank dabei haben und sich an die Vorgaben der Behörden halten. Auch in Bayern kämpfen seit Tagen Einsatzkräfte an verschiedenen Orten gegen Waldbrände. In den Chiemgauer Alpen laufen Nachlöscharbeiten. Am Johannisberg in der Oberpfalz ist das Feuer unter Kontrolle, aber noch nicht ganz gelöscht. 7 Feuerwehrleute sind beim Einsatz bisher verletzt worden. Auch in den nächsten Tagen bleibt die Waldbrandgefahr in Bayern hoch. Immer mehr Menschen nutzen ja die Abnehmspritze, um Gewicht zu verlieren. Die Vorsitzende des Bundesausschusses von Ärzten, Kliniken und Krankenkassen, Oppendrenk, ist offen dafür, dass die Kassen die Kosten dafür übernehmen. Dem Spiegel hat sie gesagt, dass die Debatte in Deutschland über Adipositas rückständig sei. Bislang fallen Abnehmspritzen unter sogenannte Lifestyle-Arzneimittel. Mehr als 1800 Musikerinnen und Musiker haben in Nürnberg einen Weltrekord

0: Rekordversuch gewagt. 72 Stunden wurde nonstop auf Posaunen gespielt. Dabei haben sich die Musiker in Gruppen abgewechselt. Heute Morgen um 9 war das XXL-Konzert vorbei. Jetzt muss noch das Rekordinstitut Deutschland den Weltrekord in der Jakobskirche offiziell bestätigen.
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1: Ich bin Joshua Heise. Wegen der Waldbrände in Griechenland weist das Auswärtige Amt Reisende auf mögliche Gefahren hin. Urlauber sollten sich stets über das Wetter informieren und Notfallbenachrichtigungen auf dem Handy anstellen, heißt es auf der Internetseite des Ministeriums. Ursula Winkler berichtet.
2: Das Amt wies auch darauf hin, dass es auf der Reise zu Straßensperren oder Evakuierungen kommen kann. Seit Tagen kämpfen die Feuerwehrleute in Griechenland gegen die Flammen. Vor allem bei einem Großbrand nahe der Hauptstadt Athen. Dort kollidierten Medienberichte zufolge nun auch noch zwei Löschhubschrauber in der Luft und stürzten ab. Die Crew der einen Maschine überlebte das Unglück.
1: Im Berliner Tiergarten sind am Abend rund 1000 Menschen zu einer Mahnwache zusammengekommen. Am Tatort des islamistischen Anschlags vom 25. Juli gedachten sie der getöteten Frau und den 31 Verletzten. Die Teilnehmenden forderten unter anderem die Aufnahme des Schutzes queerer Menschen im Grundgesetz sowie ein Berliner Gewalthilfegesetz. Zwischen Österreich und der Schweiz liegt das kleine Fürstentum Liechtenstein. Und genau dieses kleine Land ist jetzt Opfer eines großen Cyberangriffs geworden. Nach Regierungsangaben wurde das Verzeichnis wirtschaftlich berechtigter Personen angegriffen und die Daten von 31.000 Menschen abgegriffen. Insgesamt leben rund 41.000 Menschen in Liechtenstein. Die spanische Exklave Ceuta findet langsam in den Alltag zurück. Was bleibt, sind 3000 Sicherheitskräfte, die wegen des Ansturms Zehntausender Migranten in das Gebiet in Nordafrika entsendet wurden. Unterdessen ist die Zahl der Menschen, die bei dem Versuch nach Ceuta zu gelangen umgekommen sind, auf 72 gestiegen. Einsatzkräfte suchen im Meer nach weiteren Leichen. Im Oktober wählt Brasilien einen neuen Präsidenten und Amtsinhaber Lula da Silva strebt eine vierte Amtszeit an. Seine linke Arbeiterpartei hat ihn offiziell als Kandidaten nominiert. Vor seinen Anhängern sagte der 80-Jährige, er sei topfit. Sein stärkster Konkurrent heißt auch dieses Mal Bolsonaro, nur handelt es sich jetzt um den Sohn des inhaftierten Ex-Präsidenten.

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0: sondern nur ganz kläglich und jämmerlich. 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Und dann hat er das letzte Mal Und dann...
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1: Ein anspruchsvoller und ein fetziger Film sind zwei der Neuzugänge, die es jetzt in unseren fränkischen Kinos gibt. Vorhang auf für Bitteres Fest und Spider-Man Brand New Day. Vor 4 Jahren hatte der letzte Spider-Man-Film No Way Home in den USA den zweitbesten Kinostart aller Zeiten. Am Ende musste Peter Parker untertauchen und alles hinter sich lassen. Und so beginnt auch Spider-Man Brand New Day.
2: Hi, mein Name ist Peter Parker. Ihr wisst nicht mehr, wer ich bin, aber wir kannten uns mal. Etwas Schlimmes sollte passieren. Und der einzige Weg, es zu verhindern, war, dass mich alle vergessen. Denn ich bin nicht nur Peter Parker. Ich bin Spider-Man. Und manchmal muss Spider-Man den schwierigen Weg wählen, selbst wenn es Peter Parker das Herz bricht.
1: Und nun ist Peter Parker wieder der junge Loser, der ständig Geldprobleme und keine Freunde hat. Aber sein Spinnenkörper macht Probleme und er wendet sich an Steve Banner, auch bekannt als der Hulk.
2: Dr. Banner, Sie haben einen Weg gefunden, mutierende DNA zu unterdrücken, richtig?
3: Wenn Sie mich ohne dieses Ding sehen, rennen Sie.
2: Könnten Sie die schlechten Aspekte loswerden und die guten behalten?
3: Wie würden Sie entscheiden, welche Aspekte der Natur gut sind oder schlecht? Sie sind keiner meiner Studenten, oder?
1: Neben dem Hulk bietet der fetzige und unterhaltsame Spider-Man Brand New Day noch weitere bekannte Gesichter aus dem Marvel-Universum. Der Filmregisseur Raoul steckt in Bitteres Fest in einer Schaffenskrise. Dann verarbeitet er für ein Drehbuch das Leben von Elena, der Freundin seiner langjährigen Assistentin Monika.
4: Ich werde Elena nichts sagen. Aber wenn du diesen Teil nicht aus dem Buch streichst, werde ich einen Weg finden, legal oder illegal. Keine Ahnung, um dein Vorgehen zu stoppen. Ich mach dir das Leben zur Hölle.
5: Monika, du redest wirres Zeug.
4: Mega. Mir fällt schon was ein.
5: Ich erkenne dich nicht wieder, Monika.
4: Ich weiß, dass du mich nicht kennst, aber ich dich schon.
1: Für Cineasten ist Bitteres Fest ein Leckerli, denn der verschachtelte und nicht ganz einfache Film ist von Spaniens Meisterregisseur Pedro Almodóvar. Stefan Grundler, 98.6 Charivari, Kinoredaktion.

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1: Ich bin Joshua Heise. Wegen der Waldbrände in Griechenland weist das Auswärtige Amt Reisende auf mögliche Gefahren hin. Urlauber sollten sich stets über das Wetter informieren und Notfallbenachrichtigungen auf dem Handy anstellen, heißt es auf der Internetseite des Ministeriums. Ursula Winkler berichtet.
2: Das Amt wies auch darauf hin, dass es auf der Reise zu Straßensperren oder Evakuierungen kommen kann. Seit Tagen kämpfen die Feuerwehrleute in Griechenland gegen die Flammen. Vor allem bei einem Großbrand nahe der Hauptstadt Athen. Dort kollidierten Medienberichte zufolge nun auch noch zwei Löschhubschrauber in der Luft und stürzten ab. Die Crew der einen Maschine überlebte das Unglück.
1: Im Berliner Tiergarten sind am Abend rund 1000 Menschen zu einer Mahnwache zusammengekommen. Am Tatort des islamistischen Anschlags vom 25. Juli gedachten sie der getöteten Frau und den 31 Verletzten. Die Teilnehmenden forderten unter anderem die Aufnahme des Schutzes queerer Menschen im Grundgesetz sowie ein Berliner Gewalthilfegesetz. Zwischen Österreich und der Schweiz liegt das kleine Fürstentum Liechtenstein. Und genau dieses kleine Land ist jetzt Opfer eines großen Cyberangriffs geworden. Nach Regierungsangaben wurde das Verzeichnis wirtschaftlich berechtigter Personen angegriffen und die Daten von 31.000 Menschen abgegriffen. Insgesamt leben rund 41.000 Menschen in Liechtenstein. Die spanische Exklave Ceuta findet langsam in den Alltag zurück. Was bleibt, sind 3000 Sicherheitskräfte, die wegen des Ansturms Zehntausender Migranten in das Gebiet in Nordafrika entsendet wurden. Unterdessen ist die Zahl der Menschen, die bei dem Versuch nach Ceuta zu gelangen umgekommen sind, auf 72 gestiegen. Einsatzkräfte suchen im Meer nach weiteren Leichen. Im Oktober wählt Brasilien einen neuen Präsidenten und Amtsinhaber Lula da Silva strebt eine vierte Amtszeit an. Seine linke Arbeiterpartei hat ihn offiziell als Kandidaten nominiert. Vor seinen Anhängern sagte der 80-Jährige, er sei topfit. Sein stärkster Konkurrent heißt auch dieses Mal Bolsonaro, nur handelt es sich jetzt um den Sohn des inhaftierten Ex-Präsidenten.
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2: Ich bin Joshua Heise. Umweltstaatssekretär Flassbart hat für den nächsten Sommer einen nationalen Hitzeaktionsplan gefordert. Im ZDF fand der SPD-Politiker klare Worte.
3: Diejenigen, die immer mal wieder reden, dass der Klimaschutz doch vielleicht auch nicht zu ernst genommen werden darf, dass man die Dinge doch auch noch mal ein bisschen mit Augenmaß angehen soll, die produzieren das Leid von übermorgen.
2: Außerdem gab Flassbart dem Bundesrechnungshof die Schuld daran, dass viele Krankenhäuser keine Klimaanlagen haben. Der Rechnungshof hatte gesagt, dass die Bundesregierung mit einem entsprechenden Programm ihre Kompetenzen überschritten habe. Berufstätige sind 2025 so häufig wie noch nie wegen Stress krankgeschrieben gewesen. Nach Zahlen der kaufmännischen Krankenkasse sind die Krankheitstage in dem Bereich seit 2017 um 80% gestiegen. Als Gründe nennt die KKH neben privaten Problemen zu hohes Arbeitspensum, Überstunden, Existenzängste und Konflikte am Arbeitsplatz. Die Union streitet intern über die Abschaffung der abschlagsfreien Rente nach 45 Beitragsjahren. Für Bayerns Ministerpräsident Söder kam der Gegenwind der Ost-MPs aus Sachsen, Sachsen-Anhalt und Thüringen überraschend. Alle hätten dem Rentenpaket zugestimmt, so der CSU-Chef im ARD-Sommerinterview. Die SPD, die Abschaffung eh nicht wollte, ist laut Parteichefin Baas offen dafür, nachzuverhandeln. Die EU-Innenminister beraten am Dienstag über den Flüchtlingsansturm auf die spanische Exklave Ceuta. Die Grünen-Politikerin Nani mahnt dabei zu Aufklärung statt Populismus an. Es gebe Hinweise auf eine gesteuerte Aktion zur Spaltung Europas, sagte sie der Rheinischen Post. Während Spanien Schleppernetzwerke verantwortlich macht, sehen 22 EU-Staats- und Regierungschefs, darunter auch Kanzler Merz, Madrid in der Schuld. Wegen der Trockenheit ist der Wasserstand vieler Flüsse in Deutschland sehr niedrig. So führt etwa der Rhein historisch wenig Wasser. In Düsseldorf ist der Pegel auf 21 cm gesunken. Das macht Probleme bei Frachtschifflieferungen. In Ungarn musste wegen Wassermangels erstmals das einzige Atomkraftwerk abgeschaltet werden. Es liefert normalerweise 40% des nationalen Stroms.

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1: Hey, kommt rein.
2: Danke für die Einladung.
1: Wir freuen uns so sehr, dass ihr da seid.
3: Das könnte sich noch ändern. Aber zu Beginn von The in White ist noch alles in Butter. Das Ehepaar Angela und Joe haben ihre Nachbarn Pina und Hawk zu sich zum Essen eingeladen.
1: Joe, du kennst ja Pina und Hawk.
4: Ist eher konfliktgeladen bei uns heute. Ich verstehe.
5: Wir lieben es, wenn Konflikte ausgetragen werden.
1: Leg mal Musik auf, Joe.
4: Was für Musik magst du, Hawk?
5: Habt ihr Sade?
4: Echt jetzt?
5: Die liebt sie.
2: Wir bekommen selten die Chance, echte, bedeutsame Beziehungen aufzubauen.
3: Aber trotzdem ist in der Nachbarwohnung von Pina und Hawk immer was los. Angela und Joe hören nämlich ständig laute Sexgeräusche. Der Plan für die Einladung ist, sie deshalb zur Rede zu stellen.
4: Wir würden gerne etwas mit euch besprechen.
2: Wir würden auch gerne etwas mit euch besprechen. Wir fühlen uns sehr stark zu euch hingezogen.
1: Das ist aber nett von euch, danke.
4: Ja.
1: Komm, sag danke, Joe.
4: Danke. Sehr schmeichelhaft.
3: Es kommt für das brave Ehepaar noch dicker. Die Nachbarn wollen sie zum Gruppensex einladen. Ja, das kennt man doch irgendwie. Denn The in White ist die Hollywood-Version von Der Vierer mit Florian David Fitz, der wiederum auf dem spanischen Film und Theaterstück Sentimental basiert. Für ihre Variante hatte Regisseurin Olivia Wilde schon Edward Norton, Penelope Cruz und Seth Rogen engagiert. Und dann sagte er eine weitere Schauspielerin ab. Daraufhin bedrängten alle Olivia Wilde, dass sie doch als Ersatz einspringen soll. Aber sie fragte sich, wie sie mit diesen großartigen Schauspielern mithalten soll.
6: She couldn't do it. They all said, okay, good, finally, can you just step in and do it? And I was like, wait, what do you mean? They said, we don't understand why you're not just jumping in. And I was like, in what world can I be on the level with these masters as actors?
3: Hat aber geklappt. Alle vier liefern in The in White eine grandiose Leistung ab. Stefan Grundler, 98,6 Charivari, Kinoredaktion.

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4: Ich bin Joshua Heise. Umweltstaatssekretär Flassbart hat für den nächsten Sommer einen nationalen Hitzeaktionsplan gefordert. Im ZDF fand der SPD-Politiker klare Worte.
5: Diejenigen, die immer mal wieder reden, dass der Klimaschutz doch vielleicht auch nicht zu ernst genommen werden darf, dass man die Dinge doch auch noch mal ein bisschen mit Augenmaß angehen soll, die produzieren das Leid von übermorgen.
4: Außerdem gab Flassbart dem Bundesrechnungshof die Schuld daran, dass viele Krankenhäuser keine Klimaanlagen haben. Der Rechnungshof hatte gesagt, dass die Bundesregierung mit einem entsprechenden Programm ihre Kompetenzen überschritten habe. Berufstätige sind 2025 so häufig wie noch nie wegen Stress krankgeschrieben gewesen. Nach Zahlen der Kaufmännischen Krankenkasse sind die Krankheitstage in dem Bereich seit 2017 um 80% gestiegen. Als Gründe nennt die KKH neben privaten Problemen zu hohes Arbeitspensum, Überstunden, Existenzängste und Konflikte am Arbeitsplatz. Die Union streitet intern über die Abschaffung der abschlagsfreien Rente nach 45 Beitragsjahren. Für Bayerns Ministerpräsident Söder kam der Gegenwind der Ost-MPs aus Sachsen, Sachsen-Anhalt und Thüringen überraschend. Alle hätten dem Rentenpaket zugestimmt, so der CSU-Chef im ARD-Sommer-Interview. Die SPD, die Abschaffung eh nicht wollte, ist laut Parteichefin Baas offen dafür, nachzuverhandeln. Die EU-Innenminister beraten am Dienstag über den Flüchtlingsansturm auf die spanische Exklave Ceuta. Die Grünen-Politikerin Nani mahnt dabei zu Aufklärung statt Populismus an. Es gebe Hinweise auf eine gesteuerte Aktion zur Spaltung Europas, sagte sie der Rheinischen Post. Während Spanien Schleppernetzwerke verantwortlich macht, sehen 22 EU-Staats- und Regierungschefs, darunter auch Kanzler Merz, Madrid in der Schuld. Wegen der Trockenheit ist der Wasserstand vieler Flüsse in Deutschland sehr niedrig. So führt etwa der Rhein historisch wenig Wasser. In Düsseldorf ist der Pegel auf 21 cm gesunken. Das macht Probleme bei Frachtschifflieferungen. In Ungarn musste wegen Wassermangels erstmals das einzige Atomkraftwerk abgeschaltet werden. Es liefert normalerweise 40% des nationalen Stroms.
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1: Ich bin Joshua Heise. Die Dauerkrise in der Industrie macht vielen Beschäftigten körperlich und seelisch zu schaffen. In einer YouGov-Umfrage haben 44% von gestiegener Belastung berichtet, weitere 29% von teilweise mehr Stress. Hauptgründe sind Einsparungen und Personalabbau. Besonders betroffen ist die Produktion. Mehr als die Hälfte erwartet künftig noch höhere Anforderungen. Die AfD ist in mehreren Umfragen aktuell die stärkste Kraft. Für CSU-Chef Söder hat das verschiedene Gründe, zum Beispiel, dass seiner Meinung nach nicht genug abgeschoben wird. Im ARD-Sommerinterview sagte Bayerns Ministerpräsident:
2: Das berühmte Stadtbild, von dem viele reden, hat sich noch nicht so verändert. Es sind weniger Menschen dazugekommen, aber es sind immer noch sehr viele da, wo sie eigentlich kein Aufenthaltsrecht haben. Und diejenigen müssen dann auch zurückgeführt werden. Das machen wir jetzt in Deutschland sehr, sehr stark.
1: Um die AfD zu bekämpfen, brauche man außerdem eine erfolgreiche Wirtschaftspolitik, so Söder weiter. Starke Rauchwolken, Straßensperrungen und mehr als 170 Einsatzkräfte. In Türkheim im Unterallgäu ist ein Restmülllager in Brand geraten. Das Ganze ist auf dem Gelände eines Recyclingunternehmens passiert. Zwei Bagger mussten den Müll umschichten. Landwirte und Bauunternehmen haben mit Wasserfässern ausgeholfen. Der Schaden liegt im sechsstelligen Bereich. Die Brandursache ist noch unklar. Als wären die Löscharbeiten bei den Waldbränden in Griechenland nicht eh schon schwer genug, sind jetzt auch noch zwei Löschhubschrauber zusammengestoßen. Dabei sind zwei Piloten des einen Hubschraubers ums Leben gekommen, die beiden anderen haben überlebt. In der Region westlich von Athen breiten sich die Flammen immer weiter aus. Nach ersten Schätzungen ist seit Freitag eine Fläche von über 10.000 Hektar abgebrannt. Die Deutsche Umwelthilfe hat angekündigt, gegen das neue Heizungsgesetz vors Bundesverfassungsgericht zu ziehen. Das Ziel der Klimaneutralität bis 2045 könne mit diesem Gesetz nicht erreicht werden, so die DUH. Die kritisiert, dass kein Verbot des Einbaus von Öl- und Gasheizungen vorgesehen ist. Die Verfassungsbeschwerde soll im September eingereicht werden.

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1: Hilpoltstein feiert seine eigene Geschichte. Mit Trödelmarkt, Kunstausstellungen, Sautrogrennen, Live-Musik, Fahrgeschäften und einem großen historischen Festzug zu Ehren der Pfalzgräfin Dorothea Maria. Der Höhepunkt ist dann am Sonntag um 13.30 Uhr beginnt das historische Festspiel am Marktplatz. Um 2:30 zieht dann der große Festzug durch die Stadt zum Festplatz. Am Montag gibt es noch von 14 bis 18 Uhr einen Kindernachmittag mit günstigen Preisen an den Fahrgeschäften und zwei Zaubershows. 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
1: Ein anspruchsvoller und ein fetziger Film sind zwei der Neuzugänge, die es jetzt in unseren fränkischen Kinos gibt. Vorhang auf für Bitteres Fest und Spider-Man Brand New Day. Vor 4 Jahren hatte der letzte Spider-Man-Film No Way Home in den USA den zweitbesten Kinostart aller Zeiten. Am Ende musste Peter Parker untertauchen und alles hinter sich lassen. Und so beginnt auch Spider-Man Brand New Day.
2: Hi, mein Name ist Peter Parker. Ihr wisst nicht mehr, wer ich bin, aber wir kannten uns mal. Etwas Schlimmes sollte passieren. Und der einzige Weg, es zu verhindern, war, dass mich alle vergessen. Denn ich bin nicht nur Peter Parker. Ich bin Spider-Man. Und manchmal muss Spider-Man den schwierigen Weg wählen, selbst wenn es Peter Parker das Herz bricht.
1: Und nun ist Peter Parker wieder der junge Loser, der ständig Geldprobleme und keine Freunde hat. Aber sein Spinnenkörper macht Probleme und er wendet sich an Steve Banner, auch bekannt als der Hulk.
2: Dr. Banner, Sie haben einen Weg gefunden, mutierende DNA zu unterdrücken, richtig?
3: Wenn Sie mich ohne dieses Ding sehen, rennen Sie.
2: Könnten Sie die schlechten Aspekte loswerden und die guten behalten?
3: Wie würden Sie entscheiden, welche Aspekte der Natur gut sind oder schlecht? Sie sind keiner meiner Studenten, oder?
1: Neben dem Hulk bietet der fetzige und unterhaltsame Spider-Man Brand New Day noch weitere bekannte Gesichter aus dem Marvel-Universum. Der Filmregisseur Raoul steckt in Bitteres Fest in einer Schaffenskrise. Dann verarbeitet er für ein Drehbuch das Leben von Elena, der Freundin seiner langjährigen Assistentin Monika.
4: Ich werde Elena nichts sagen. Aber wenn du diesen Teil nicht aus dem Buch streichst, werde ich einen Weg finden, legal oder illegal, keine Ahnung, um dein Vorgehen zu stoppen. Ich mache dir das Leben zur Hölle.
5: Monika, du redest dir das Zeug.
4: Nee, egal. Mir fällt schon was ein.
5: Ich erkenne dich nicht wieder, Monika.
4: Ich weiß, dass du mich nicht kennst, aber ich dich schon.
1: Für Cineasten ist Bitteres Fest ein Leckerli, denn der verschachtelte und nicht ganz einfache Film ist von Spaniens Meisterregisseur Pedro Almodóvar. Stefan Grundler, 98.6 Charivari, Kinoredaktion.

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3: Ich bin Joshua Heise. Die Dauerkrise in der Industrie macht vielen Beschäftigten körperlich und seelisch zu schaffen. In einer YouGov-Umfrage haben 44% von gestiegener Belastung berichtet, weitere 29% von teilweise mehr Stress. Hauptgründe sind Einsparungen und Personalabbau. Besonders betroffen ist die Produktion. Mehr als die Hälfte erwartet künftig noch höhere Anforderungen. Die AfD ist in mehreren Umfragen aktuell die stärkste Kraft. Für CSU-Chef Söder hat das verschiedene Gründe, zum Beispiel, dass seiner Meinung nach nicht genug abgeschoben wird. Im ARD-Sommerinterview sagte Bayerns Ministerpräsident:
4: Das berühmte Stadtbild, von dem viele reden, hat sich noch nicht so verändert. Es sind weniger Menschen dazugekommen, aber es sind immer noch sehr viele da, wo sie eigentlich kein Aufenthaltsrecht haben. Und diejenigen müssen dann auch zurückgeführt werden. Das machen wir jetzt in Deutschland sehr, sehr stark.
3: Um die AfD zu bekämpfen, brauche man außerdem eine erfolgreiche Wirtschaftspolitik, so Söder weiter. Starke Rauchwolken, Straßensperrungen und mehr als 170 Einsatzkräfte. In Türkheim im Unterallgäu ist ein Restmülllager in Brand geraten. Das Ganze ist auf dem Gelände eines Recyclingunternehmens passiert. Zwei Bagger mussten den Müll umschichten. Landwirte und Bauunternehmen haben mit Wasserfässern ausgeholfen. Der Schaden liegt im sechsstelligen Bereich. Die Brandursache ist noch unklar. Als wären die Löscharbeiten bei den Waldbränden in Griechenland nicht eh schon schwer genug, sind jetzt auch noch zwei Löschhubschrauber zusammengestoßen. Dabei sind zwei Piloten des einen Hubschraubers ums Leben gekommen, die beiden anderen haben überlebt. In der Region westlich von Athen breiten sich die Flammen immer weiter aus. Nach ersten Schätzungen ist seit Freitag eine Fläche von über 10.000 Hektar abgebrannt. Die Deutsche Umwelthilfe hat angekündigt, gegen das neue Heizungsgesetz vors Bundesverfassungsgericht zu ziehen. Das Ziel der Klimaneutralität bis 2045 könne mit diesem Gesetz nicht erreicht werden, so die DUH. Die kritisiert, dass kein Verbot des Einbaus von Öl- und Gasheizungen vorgesehen ist. Die Verfassungsbeschwerde soll im September eingereicht werden.
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1: Ich bin Joshua.